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1: Montenegro ist ein herausragendes Reiseziel, weil es auf kleinem Raum eine erstaunliche Vielfalt bietet. Das Land verbindet atemberaubende

0: Natur, historische Städte und die Gastfreundschaft seiner Bewohner zu einem unvergesslichen Erlebnis. Die Adriaküste Montenegros ist geprägt von malerischen Buchten, kristallklarem Wasser und charmanten Küstenstädten wie Kotor und Budva. Die Bucht von Kotor, ein UNESCO-Welterbe, erinnert mit ihren fjordähnlichen Landschaften fast an Norwegen, während die Altstadt von Kotor Besucher mit verwinkelten Gassen, historischen Kirchen und mittelalterlichen Mauern begeistert. Budva hingegen kombiniert Strände mit einem lebendigen Nachtleben und kulturellen Veranstaltungen. Abseits der Küste beeindruckt Montenegro mit seiner wilden Natur. Der Dormitor-Nationalpark, ebenfalls UNESCO-geschützt, bietet spektakuläre Berglandschaften, tiefe Schluchten und Gletscherseen. Outdoor-Liebhaber finden hier perfekte Bedingungen zum Wandern, Raften und Klettern. Besonders sehenswert ist die Tara-Schlucht, die tiefste Schlucht Europas, in der man Adrenalinsport und unberührte Natur zugleich erlebt. Kulturell überzeugt Montenegro mit einer Mischung aus Balkantradition, mediterranem Flair und Einflüssen aus Venetien und dem Osmanischen Reich. Zahlreiche Klöster, Festungen und Museen bieten spannende Einblicke in die wechselvolle Geschichte des Landes. Kulinarisch lockt Montenegro mit frischem Fisch und Meeresfrüchten an der Küste sowie herzhaften Fleischgerichten und regionalem Käse im Landesinneren. Ein weiterer Pluspunkt: Montenegro ist noch immer ein vergleichsweise ruhiges Reiseziel mit einem sehr guten Preis-Leistungs-Verhältnis, sodass man Entspannung und Abenteuer ohne Massentourismus genießen kann. Die kurzen Entfernungen zwischen den Highlights machen das Land ideal für Rundreisen, bei denen man Strandurlaub, Naturerlebnisse und Kultur mühelos verbinden kann. Insgesamt bietet Montenegro eine perfekte Mischung aus Natur, Geschichte und Lebensfreude und ist damit ein echtes Juwel für Reisende, die Abwechslung und einen richtigen Geheimtipp suchen.
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0: gepflastert mit ihrer Lage direkt am Meer und einer Mischung an urbanem Flair und entspannter Strandatmosphäre. Ein zentraler Grund für einen Besuch ist die beeindruckende Architektur, allem voran die weltberühmte Sagrada Familia, der Park Güell und die verspielten Häuser wie Casa Batlló. Diese Bauwerke verleihen der Stadt ein unvergleichbares Gesicht und laden zum Staunen ein. Auch für Kulturinteressierte gibt es unzählige Museen, Galerien und historische Viertel wie das Barri Gòtic, in dem engen Gassen, kleine Plätze und mittelalterliche Gebäude eine besondere Stimmung schaffen. Wer das echte Leben der Stadt erleben möchte, schlendert über die lebhafte Flaniermeile La Rambla oder durch die Markthalle La Pulqueria, wo frische Tapas, Meeresfrüchte und regionale Spezialitäten locken. Gleichzeitig bietet Barcelona traumhafte Strände, die nur wenige Minuten vom Stadtzentrum entfernt liegen. Hier kann man sich in der Sonne entspannen, Wassersport treiben oder einfach den Blick aufs Mittelmeer genießen. Abgerundet wird alles durch die katalanische Küche, die kreativen Tapas, frischen Fisch und die berühmte Paella zu einem Erlebnis macht. Barcelona ist somit ideal für alle, die Kultur, Kulinarik und Strandurlaub miteinander verbinden wollen. Ein Reiseziel, das in jeder Jahreszeit seinen Reiz hat und unvergessliche Eindrücke hinterlässt. Der perfekte Reisezeitraum für Barcelona sind die Monate April bis Juni und September bis Oktober. In dieser Zeit herrschen angenehme Temperaturen zwischen 14 und 25 Grad. Es gibt weniger Touristenmassen und günstigere Preise für Unterkünfte und Flüge. Das mediterrane Klima bietet viel Sonnenschein und ideale Bedingungen für Sightseeing sowie Strandbesucher.
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1: Slowenien ist ein faszinierendes Reiseziel, das auf vergleichsweise kleiner Fläche eine beeindruckende Vielfalt bietet. Das Land liegt eingebettet zwischen Alpen, Adria und einer Tiefebene und vereint so unterschiedliche Landschaften wie schroffe Bergketten, sanfte Weinberge und mediterrane Küstenabschnitte. Die Hauptstadt Ljubljana begeistert mit ihrem charmanten Altstadtkern, der imposanten Burg und zahlreichen Brücken. Die Stadt ist zwar überschaubar, aber dennoch kulturell lebendig, mit vielen Museen, Galerien und Veranstaltungen. Naturfreunde kommen in Slowenien voll auf ihre Kosten. Der Triglav-Nationalpark mit seinen majestätischen Gipfeln, klaren Bergseen und weitläufigen Wanderwegen ist ein Paradies für Wanderer, Kletterer und Radfahrer. Besonders beliebt sind der Bleder See mit seiner malerischen Insel und der Bohinjer See, der etwas ruhiger und ursprünglicher ist. Auch die unterirdische Welt Sloweniens ist beeindruckend. Einige Höhlen gehören zu den spektakulärsten Höhlensystemen Europas. Daneben lockt die slowenische Adriaküste mit mediterranem Flair. Orte wie Piran bieten malerische Altstädte, venezianische Architektur und entspannte Promenaden direkt am Meer. Ein weiterer Pluspunkt ist die Nachhaltigkeit, die in Slowenien gelebt wird. Das Land setzt konsequent auf Natur- und Umweltschutz, was sich in zahlreichen umweltfreundlichen Unterkünften und Outdoor-Aktivitäten widerspiegelt. Insgesamt kombiniert Slowenien kulturelle Vielfalt, atemberaubende Natur und kulinarische Genüsse auf engem Raum. Wer ein Reiseziel sucht, das sowohl entspannend als auch aktiv, ursprünglich und gleichzeitig modern ist, findet in Slowenien eine ideale Wahl. Die ideale Reisezeit für Slowenien ist meist Mai bis September. Im Frühjahr und Sommer sind die Temperaturen angenehm, die Natur blüht und es eignet sich für Wandern, Radfahren und Sightseeing. Wer Skifahren möchte, reist am besten zwischen Dezember und März.
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1: Madeira ist ein wahres Paradies für alle, die Natur, mildes Klima und spektakuläre Landschaften lieben. Die portugiesische Insel im Atlantik wird oft als Insel des ewigen Frühlings bezeichnet, da hier das ganze Jahr über angenehme Temperaturen herrschen. Besonders beeindruckend ist die üppige Vegetation. Exotische Blumen, Lorbeerwälder und Weinterrassen prägen das Bild und machen jede Wanderung zu einem einzigartigen Erlebnis. Ein Highlight sind die berühmten Levadas, alte Bewässerungskanäle, entlang derer sich traumhafte Wanderwege durch Berge, Täler und dichte Wälder ziehen. Wer spektakuläre Aussichten sucht, wird auf dieser Insel mit einer der höchsten Steilklippen Europas auf jeden Fall fündig. Auch die Küste bietet viel Abwechslung. Natürliche Meeresschwimmbecken in Porto Moniz, kleine Badebuchten und charmante Fischerdörfer wie Camara de Lobos laden zum Entspannen ein. Neben Natur und Wandern überzeugt Madeira auch kulinarisch. Frischer Fisch, exotische Früchte und der berühmte Madeira-Wein gehören unbedingt dazu. Funchal, die Hauptstadt, bietet eine Mischung aus historischer Altstadt, lebhaften Märkten und modernen Cafés. Ein Ausflug mit der Seilbahn nach Monte und die rasante Fahrt mit den traditionellen Korbschlitten sind unvergessliche Erlebnisse. Madeira ist damit perfekt für Reisende, die Natur, Kultur und Genuss verbinden möchten und das fernab vom Massentourismus. Wer einmal hier war, versteht sofort, warum die Insel zu den schönsten Reisezielen Europas zählt. Der perfekte Reisezeitraum von Madeira umfasst die Monate April bis Oktober, wenn mildes bis warmes Wetter mit wenig Regen und vielen Sonnenstunden herrscht. In dieser Zeit liegen die Temperaturen bei 21 bis 26 Grad. Ideal für Strandurlaub, Wandern oder Sightseeing. Die Insel ist ganzjährig mild, doch November bis März bringen mehr Niederschläge den notwendigen Regen auf die Insel.
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0: Hallo und herzlich willkommen zu einer neuen Folge Laberglaube. Mein Name ist Daniel.
1: Und ich heiße Dieter. Wir reden in diesem Podcast in jeder Folge über eine übernatürliche, mythologische oder dem Aberglauben entspringende Geschichte, diskutieren diese, schweifen das ein oder andere mal ab und ordnen manche konkreteren Fälle auch thematisch und historisch ein.
0: Schön, dass ihr wieder zuhört. Didi, wie geht es dir und hörst du, was mit meiner Stimme heute los ist?
1: Daniel, kann es sein, dass du nicht besoffen warst gestern?
0: Nein, kann es nicht sein, aber ich bin kein Brummbär mehr.
1: Okay, was hast du gestern angestellt?
0: Nein, es war nicht so schlimm, wie es jetzt klingt. Wir hatten Freunde zu Besuch und haben ein bisschen Wein verkostet und getrunken. Ich war wirklich weit davon entfernt, betrunken zu sein. Und ja, meine Stimme ist einfach wieder da und sie klingt so schön weich, oder, lieber Zirkel? Zwinker?
1: Ja, es ist auf jeden Fall viel schöner zum Anhören, wobei der Brummbär Daniel natürlich auch was hat. Ich hoffe, du hörst, wie entspannt die jetzt klingen.
0: Absolut, du klingst, als wärst du die Ruhe in Person.
1: Ja, ich komme nämlich zurück von einem Wellness-Wochenende in Kärnten. Ich war in einem super, super schönen Hotel und es war einfach so angenehm mit Sauna und

0: Whirlpool und drei anderen verschiedenen Pools. Also es war richtig, richtig toll. Und ja, die Rückfahrt hätte ein bisschen schneller gehen können, deshalb nehmen wir ja erst jetzt auf. Aber ja, egal. Gehört dazu.
1: Du hast dich aber trotzdem gut erholen können in den letzten Tagen und das ist, glaube ich, wichtiger.
0: Genau, also ich war so entspannt, dass mir die Rückreise jetzt nicht verspannt hat.
1: Wunderbar. Dann geht es uns also beiden gut. Beide Stimmen sind gut anzuhören und dann würde ich sagen, starten wir direkt, oder?
0: Ja, gerne. Vor allem uns steht ja doch eine etwas weitläufigere Geschichte bevor. Auf die freue ich mich schon sehr. Weil ein bisschen gespoilert hast du mir ja schon. Und es ist ja eines der wenigen Male, wo ich jetzt einmal weiß, um was es ungefähr geht.
1: Genau, und die aufmerksamen ZuhörerInnen haben wir ja auch schon ein bisschen gespoilert in unserer letzten Folge.
0: Okay, dann Daniel, stürz dich rein.
1: Dunkelheit. Nur ein Stadion leuchtet, tausende Stimmen sind zu hören und jedes Herz pulsiert im Rhythmus. Die Musik schlägt ein wie ein Versprechen. Heute Nacht beschützen wir die Welt. Und zwischen diesen Tönen liegt eine Kraft. Sie giert nicht nach Macht, nicht nach Ruhm, sondern bietet Schutz. Sie nennen es Honmun. Eine Barriere, die zwischen unserer Welt und den dunklen Mächten errichtet wird. Ein großer Kreisschirm, leuchtend, wenn genug Seelen sich verbinden. Blau als Grundfarbe, ein Hoffnungsschimmer. Und doch brüchig, solange Zweifel, Geheimnisse und Ängste im Inneren nagen. Wenn Musik ein Schild sein kann, was passiert, wenn dieser Schild Risse bekommt? Wenn die Sängerin ihre Stimme verliert, wenn die Fans sich abwenden, wenn ein Dämon Versprechen durch die Ritzen des Schutzschildes senden will? Wir schauen uns das alles heute etwas genauer an und auch, was das mit der Realität zu tun hat. Didi, jetzt sag unserem Zirkel doch mal, welchem Film und welchem Hype wir uns heute endlich widmen.
0: K-Pop Demon Hunters. Sehr, sehr cooler Film. Für alle, die es noch nicht geschaut haben. Unbedingt anschauen vor der Folge. Und zwar jetzt auf Pause drücken, Film anschauen und dann weiterhören.
1: Genau, das wäre super, wenn ihr das machen würdet. Ansonsten ist hier die Spoilerwarnung. Wer weiterhört, macht das auf eigene Gefahr. Ich gehe nicht tief in die Handlung des Films ein, aber doch einige Elemente werden von mir erklärt werden. Von daher, ab jetzt ist jeder und jede selbst verantwortlich. Kehren wir zurück zu unserer Geschichte. Während Huntrix wie viele Jägerinnen zuvor ihre Songs singen, wirkt die Honmun im Verborgenen. Die Lieder nähren sie, das Vertrauen der Menschen, der Glaube daran, dass Musik mehr ist als reine Unterhaltung, dass sie Schutz sein kann. Und genau das macht die Honmun für mich so spannend, denn wörtlich übersetzt bedeutet der Name Geistertür oder Seelentor. Und sie ist eben nicht ein Wesen mit Gesicht oder Klauen oder anderen Merkmalen, wie wir das bisher schon ganz oft in unseren Podcast-Folgen hatten, sondern sie steht für ein Bündnis, Stimme, Seele, Gemeinschaft, die Magie, die im kollektiven Akt liegt, im Gesang und in diesem Gefühl von Wir. Und was ich mich da als erstes mal gefragt hatte, war, sollte so ein Schutzschild nicht eigentlich einfach super stark sein? Und wäre es nicht besser, wenn die Honmun direkt unermesslich stabil wäre? Warum denkst du denn, liegt jetzt die Macht dieses Schutzschilds in den Jägerinnen und den Fans?
0: Ja, du hast ja schon mal angesprochen, da geht es um ein Gemeinschaftsgefühl. Und ich denke mal, das Schwierige dabei ist ja, dass man doch sehr unterschiedlich ist von Mensch zu Mensch. Und gerade wo du das gesagt hast mit dem Zweifel, der Brüche und Barrieren da irgendwie schwächen kann, also Brüche aufkommen lässt, Barrieren schwächt, ist mir sofort unsere Meditation einmal eingefallen, die wir gehabt haben.
1: Ja, mir auch. Der Zweifel ist wirklich schlimm.
0: Ja, und die Person, die diese Meditation geleitet hat, die war ja, die hat sich als wie ganzheitlich schamanische Naturheilerin bezeichnet und hat eine Geschichte erzählt, wo sie halt verletzt war beim Hausbauen und sie hat geglaubt, sie muss da nicht ins Krankenhaus, obwohl sie quasi von einer Eisenstange gepfählt worden ist, gefühlt. Und dann so, ja, aber dann ist eine Narbe geblieben und wisst ihr, was das war? Der Zweifel.
1: Ja. Das benutzen wir immer noch als Running Gag und das ist jetzt schon Jahre, fast schon ein Jahrzehnt her.
0: Ja, also wenn irgendwas Negatives passiert, ihr wisst, der Zweifel.
1: Genau.
0: Ja, und so ist es auch mit dieser Barriere. Die Menschen zweifeln einfach zu viel.
1: Ja, das stimmt. Die Barriere ist jetzt auch unser Startpunkt. Sie ist eine Hoffnung und eine Geschichte, in der das Schicksal der Menschheit davon abhängt, ob die Menschen weiter singen oder aufhören. Und was schön ist, hier fängt die koreanische Mythologie schon an, zwischen den Bildern des Films hindurchzuleuchten. Kleine Warnung vorab, ich habe versucht, mir die koreanischen Wörter anzuschauen und auch die Aussprache möglichst zu schaffen, aber ihr müsst verzeihen, wenn ich das nicht wirklich authentisch hinkriege. Ich gebe mein Bestes. Auch im koreanischen Schamanismus, dem Muismus, findet man diese Idee. Nicht das Schwert, nicht die Faust, nicht die Waffe hält die bösen Geister fern, sondern das Ritual, die Stimme, der Klang der Trommel, das Rasseln des Glöckchens, das Chanten der Beschwörungsformeln. Die Honmun im Film ist somit also mehr als ein reines Gimmick. Sie ist ein Echo, eine moderne Übersetzung uralter Glaubensmuster, in denen die richtige Melodie und das richtige Wort einen Schild gegen die Dunkelheit errichten. Jetzt stell dir mal vor, zehntausende Fans in einem Stadion. Alle singen mit, alle rufen die gleichen Worte, alle teilen dieselbe Energie. Ist das nicht fast wie ein Schamanenritual, nur vielleicht größer, lauter, globaler und vielleicht auch unabhängig von Handtricks? Ich meine, so Konzerte finden ja fast jeden Tag irgendwo auf der Welt statt.
0: Ja, auf jeden Fall. Ich glaube, wir schicken uns ja generell immer wieder mal Fotos und Videos von Konzerten, dann schreiben uns dann, wie toll einfach die Stimmung ist, also quasi wie toll die Energie auf diesem Platz da ist. Und ja, das ist, glaube ich, etwas, was jeder irgendwie fühlt und nachempfinden kann. Und man weiß es ja auch, wenn man in einen Raum hineingeht und die Stimmung ist schlecht oder bedrückt oder irgendwas. Man kann das alles fühlen und auf so einem Konzert, ja, das ist schon irgendwie so eine Verbindung, eine tolle.
1: Ja, sehe ich auch so. Mich hat das ehrlicherweise auch daran erinnert, wenn wir jetzt wirklich in unseren Westen schauen. Stell dir vor, du bist in einer Messe, da werden auch gemeinsam Lieder gesungen. Da wird auch gemeinsam laut gebetet. Also ich finde, das ist schon etwas, was sich hier auch wie so ein Muster durchzieht, durch dieses Ritualisierte.
0: Ja, auf jeden Fall. Und vielleicht, wenn die Lieder dann nur eine bestimmte Botschaft haben, dann konzentriert sich also alles auf diese Botschaft von diesem Lied. Genau wie in einer Messe sich alles auf das bestimmte Gebet konzentriert in dem Moment.
1: Ja, ich finde eben auch, da spürt man irgendwie eine Energie in der Gemeinschaft. Ja, bevor wir jetzt die Dämonen selbst betrachten, die Honmun fernhält, müssen wir verstehen, aus welchem Glaubenssystem die überhaupt stammen. Denn der koreanische Volksglaube, den ich euch heute etwas näher bringen möchte, ist nicht einfach nur eine Sammlung von Schauergeschichten. Er ist eine ganze Ordnung, ein Netz von Ritualen, Symbolen und Geistern, das die Menschen dort seit Jahrhunderten begleitet. In Korea nennt man das, wie gesagt, Muismus. Es ist der Schamanismus, der bis heute lebendig ist. Und das vielleicht Überraschendste daran, er ist kein Relikt, kein Museumsstück. Bis heute rufen die Menschen die Mudang, die Schamaninnen, um Rat zu bekommen, um böse Geister zu verbannen, um Schutz zu finden. Doch das war nicht immer so. Wir müssen uns ein bisschen mit der Vergangenheit von Korea beschäftigen. Der Schamanismus war in Südkorea lange mit gesellschaftlichen Vorurteilen behaftet und er galt in der Vergangenheit oft als rückständig oder sogar gefährlich. Besonders während der Modernisierung und Urbanisierung des Landes wurde er an den Rand gedrängt und vielfach als Aberglaube betrachtet, der keinen Platz mehr im modernen Alltag haben sollte. Dabei, muss man jetzt ganz ehrlich sagen, spielten auch die teilweise autoritäre Einführung anderer Religionen oder Glaubensformen eine sehr wichtige Rolle. Umso schöner ist es, dass der Schamanismus in Korea in den letzten Jahren eine bemerkenswerte Wiederbelebung erfährt. Immer mehr Menschen, auch in den Städten, suchen wieder Rat bei den Mudang, nehmen an Ritualen teil oder integrieren schamanistische Praktiken in ihr eigenes Leben. Diese Renaissance zeigt, wie Traditionen selbst nach Phasen der Ausgrenzung ganz neu interpretiert werden und wieder relevant werden können. Besonders wenn die Gesellschaft hochtechnologisiert ist, aber dadurch vielleicht auch vor scheinbar unlösbaren Problemen und Hindernissen steht. Und ist das nicht irgendwie auch spannend? Denn während bei uns im Westen dieser Begriff Schamanismus so fern und exotisch wirkt, ist er in Korea einfach Teil des Alltags geworden. Selbst in den modernsten Hochhäusern von Seoul gibt es Wohnungen, in denen kleine Altäre stehen, geschmückt mit Reis, Kerzen und Opfergaben.
0: Ja, das ist schon

0: schön. Man denkt mal, wenn man bei uns das hört, Schamanismus, dann denkt man doch auch immer ein bisschen, das ist eine verrückte Person, Herr Schamanin. Das wird eher so belächelt, so ein bisschen negativ gesehen.
1: Ja, so nicht ernst genommen, weil es halt einfach nicht unserem Glaubenssystemen im Westen so entspricht.
0: Genau, irgend so eine verrückte alte Person, die jetzt im Wald sitzt am Boden mit ihrer Leinenkleidung und Schwammerl frisst.
1: Und dann Halluzinationen bekommt.
0: Genau, ja. Und sich nicht wäscht.
1: Oh, okay, das ist fies. Den Teil davor, da hätte ich noch gesagt, ja, dann hat die Person zumindest eine gute Zeit, egal was dann passiert. Aber das mit dem Nichtwaschen finde ich jetzt eklig. Okay, schauen wir uns doch vielleicht diese Personen etwas näher an, aber nicht die in Europa, die du so nett beschrieben hast, sondern wirklich die Mudang, also die Schamaninnen, die in Korea tätig sind. Sie sind Vermittlerinnen zwischen den Welten und ich gendere absichtlich nicht, denn es sind wirklich fast ausschließlich Frauen, auch wenn grundsätzlich Männer als Mudang tätig sein können. Man nennt sie dann aber meistens anders, je nach Region. Ein Beispiel wäre Baksu. Wir sprechen heute aber über die Mudang, also die weiblichen SchamanInnen, die hier eine ganz große Rolle spielen. Ich erzähle euch jetzt erstmal kurz, wie man diese unterscheiden kann. Der erste Typ von Mudang ist die sogenannte Erbmudang. Diese Form wird innerhalb der Familie vererbt, oft von Mutter zu Tochter. Die Berufung wird also als Schicksal angesehen, das mit der Geburt bereits festgelegt ist. Erbmudang übernehmen damit auch die Rituale ihrer Vorgängerinnen und bewahren vor allem lokale Traditionen. Sie gelten daher als besonders erfahren und tief mit den Geistern ihrer Ahnen verbunden. Dann haben wir noch die berufenen Mudang. Sie werden oft gerufen oder erwählt durch eine plötzliche Krankheit, eine Vision, die als Geisterruf interpretiert wird. Diese Erfahrung, der Shimbyong-Anfall, zwingt die Betroffene, das Schamanenleben anzunehmen. Auch hier haben wir keine Wahl. Anders als die Erbmudang sind sie aber nicht durch die Familie gebunden, denn in diesem Fall ist wirklich das Erlebnis das, was sie erweckt bzw. ruft. Und dann werden sie erstmal zu Lehrlingsmudang. Das sind Anfängerinnen, die von Erbmudang oder Berufenen ausgebildet werden. Sie führen zunächst erstmal wirklich einfache Rituale oder Assistenztätigkeiten aus, bis sie selbst volle Verantwortung übernehmen können. Egal, auf welche Art und Weise man jetzt Mudang wird, die meisten sind spezialisiert. Manche auf Heilrituale, andere auf Ahnenverehrung oder auf Schutzrituale für ihre Dörfer oder einzelne Häuser. Je nachdem, in welcher Region eine Mudang tätig ist, kann sie sowohl spirituelle als auch gesellschaftliche Aufgaben übernehmen, zum Beispiel auch als Vermittlerin bei Konflikten oder Beraterin einer Gemeinschaft. Zusammenfassend können wir sagen, egal wie du Mudang wirst, du sprichst mit den Geistern der Ahnen, du rufst Naturgottheiten an, bittest um Heilung, Glück und Schutz. Und interessant ist jetzt, wie sie es tun. Nicht mit Waffen, sondern genau wie unsere Heldinnen in K-Pop Demon Hunters, mit Klang, mit Gesang, Trommeln und Tanz. Ich habe in diesem Absatz jetzt einige Parallelen zum Film gefunden. Was ist dir denn so bisher aufgefallen?
0: Mir ist aufgefallen, dass, wo du es mit den Erbmudang gesagt hast, es gibt ja auch diese Parallele zum Film, dass ja, ich glaube, die Mutter von einer der Hauptcharaktere, wie heißt sie?
1: Rumi.
0: Rumi, genau. Genau, das ist eben ja auch vererbt worden, nachdem ja die Mutter eine Sängerin war in der Generation davor. Aber manche kommen ja dann doch wieder neu dazu. Also ich glaube, du hast eh ungefähr alles vertreten, weil auch diejenigen, die sich spezialisieren, ein Bandmitglied ist ja dann wieder neu dazu gekommen, da war nicht irgendwie eine Mutter davor dabei. Also sogar das ist da vertreten. Also echt spannend. Das haben sie echt so cool gemacht im Film, dass sie das alles irgendwie da abbilden.
1: Finde ich auch. Eine weitere Parallele, die ich ja auch schon angesprochen habe, ne, einfach Musik, dieses Thema Musik als Schild, Musik als magisches Werkzeug, teilweise auch die Waffen, die ja durch die Musik entstehen und eben im Film ganz präsent die Honmun. Im echten Schamanismus haben wir das Ritual, das eben diese unsichtbare Grenze zieht, damit die Geister draußen bleiben müssen. Das finde ich schon wirklich cool gemacht und sich da gut bedient an diesem Glauben.
0: Ja, und genau deshalb finde ich ja diesen Film so genial. Jeder sagt immer so, also am Anfang denkt man so, oh ja, Animationsfilm, bla bla. Aber je mehr man da eintaucht und je näher man sich mit dieser Thematik beschäftigt, desto mehr kennt man, es ist eigentlich genial, was das alles abbildet, was da dahinter steckt, dass es alles wirklich irgendein Glauben entspringt, irgendein Ritual oder sonst was.
1: Finde ich auch, ich finde es richtig gut. Und man muss sich das einfach auch mal bildlich vorstellen. Ne? Im Film haben wir immer diese kurzen Lieder, die dann das Ritual bilden. In der Wirklichkeit kann so ein Ritual, das auch Kut genannt wird, viele Stunden dauern. Die Trommeln donnern in gleichmäßigem Rhythmus, Glöckchen erklingen, Räucherwerk steigt auf, die Schamanin tanzt, manchmal in ganz farbenprächtigen Gewändern, manchmal wirkt sie fast besessen. Und mit jeder Wiederholung, jedem Gesang wird das Ritual immer stärker und stärker. Und die Teilnehmenden glauben, hier in diesem Kreis, wo dieser Rhythmus ist, wird der Kontakt hergestellt zur Geisterwelt und das Schicksal beeinflusst. Es ist schon, finde ich, dieselbe Logik wie im Film. Nur im Kino haben wir die Neonfarben, die flackern und die Kostüme und das Bühnenlicht, während eben im echten Ritual die Glut der Kohlen und die Rauchschwaden so ein bisschen für diese Stimmung sorgen.
0: Ja, genau. Und wenn man das jetzt sich vorstellt, als wäre der Film die reale Welt, es ist ja auch dieses Konzert, das dauert ja auch mehrere Stunden. Und wenn das Ritual mehrere Stunden dauert, dann wäre ja dieses Konzertritual ja auch auf das dann umzulegen quasi. Also sehr schön.
1: Absolut.
0: Und natürlich auch die ganze Pyrotechnik, die da dahinter steckt. Rauch. <Ja. lacht>
1: Genau, stimmt. Ist mir noch gar nicht aufgefallen. Wir müssen aber auch weiterdenken, denn der Muismus in Korea ist nicht nur Abwehr. Denn es geht hier auch um Kommunikation. Die Toten melden sich, die Geister sprechen, die Zukunft soll sichtbar gemacht werden oder sogar beeinflusst. Aber immer unter der Voraussetzung, dass die Grenze gewahrt bleibt. Die Mächte, die herbeigerufen werden, sollen nämlich nicht alles zerstören. Und ich finde, das ist ein Kerngeheimnis des Muismus. Schutz und Gefahr sind hier nie klar getrennt. Jede Stimme, die beschützt, kann auch etwas herbeirufen, was vielleicht nicht gewollt ist. Jede Barriere, die man zieht, kann brüchig werden. Vor allem, wenn man sich die Kommunikation der Mudang mit den Geistern etwas genauer anschaut. Denn sie sprechen nämlich nicht nur mit der anderen Seite, sondern nutzen sich selbst als Gefäß für die Geister. Wie findest du denn die Vorstellung, deinen Körper für einen Geist oder eine Gottheit zeitweise aufzugeben?
0: Die Vorstellung ist schon ein bisschen unangenehm. ja, vor allem ist doch eine kleine Unsicherheit damit verbunden, bekomme ich meinen Körper dann auch so unversehrt wieder zurück? Mhm. Und wer weiß, wie lange ich dann in Besitz genommen werde und was in der Zeit generell alles angestellt wird, was vielleicht strafrechtlich relevant ist, was ich dann ausbaden muss.
1: Ja, absolut. Ich finde den Gedanken auch irgendwie befremdlich. Vielleicht, weil wir auch nicht in diesem Glaubenssystem drin stecken, denn für die Mudang ist das tatsächlich eine Ehre, wenn sie als Gefäße auserwählt werden und Geister oder Gottheiten sich zeitweise ihrer bemächtigen, um Botschaften zum Beispiel zu übertragen oder eben gewisse Rituale zu vollführen. Ich bin da aber voll auf deiner Seite. Ich fände es auch nicht so cool. Wir sind damit jetzt schon mitten im Herzen der koreanischen Mythologie angekommen. Einer Welt, in der Schutzschilde aus Klang gebaut werden und in der unsichtbare Mächte, ob gut oder böse, immer nur einen Atemzug entfernt sind. Was wir jetzt machen, ist uns noch ein ganz besonderes Bild anzuschauen, das im Film sehr konkret aus dem koreanischen Volksglauben entlehnt wurde. Du wirst auch bestimmt gleich ein Bild im Kopf haben. Ein Tiger, starrend, unbeholfen, manchmal grotesk überzeichnet, vor allem die Augen, und über ihm eine kleine Elster. Leichtfüßig, keck, fast schon spöttisch. So zeigt es das Yakodo, ein Bildmotiv, das in der koreanischen Volkskunst seit Jahrhunderten auftaucht. Yak steht für Elster, Ho für den Tiger und Do für das Bild. Übersetzt könnte man es also nennen, das Bild von Tiger und Elster. Und doch steckt in diesem scheinbar super simplen Motiv ein ganzes Universum aus Symbolen, wo ich jetzt gerne mal kurz etwas näher drauf eingehen würde. Fangen wir mal an mit der Elster. Sie ist in Korea ein Symbol für Glück, ein Glücksbringer. Hört man ihren Ruf, bedeutet das immer, gute Nachrichten sind auf dem Weg. Also ein Symbol für Hoffnung, für Freude, für Verbindung.
0: Was schräg ist, weil Bei uns geht man ja eher von der diebischen Elster aus, die da was wegnimmt. Alles, was glänzt und was wertvoll ist.
1: Oh ja, absolut. Also da sehen wir mal wieder, wie unterschiedlich Kulturen auch verschiedene Tiermotive mit irgendeinem Sinn versehen. Der Tiger dagegen ist ein Wesen voller Widersprüche. Einerseits gefürchtet als mächtiger Jäger, doch in der Volkskunst oft lächerlich und tölpelhaft, leicht hereinzulegen. Gemeinsam ergeben sie ein Bild, das sowohl Schutz als auch Kritik enthält. Denn während die Elster über den Dingen steht, auch optisch auf den Bildern meistens, sie ist klug und leicht, verkörperte der Tiger für viele Menschen auch die Beamten und Machthaber der Joseon-Zeit oder Joseon-Zeit. Mächtig, ja, aber gleichzeitig einfältig und manipulierbar. Ein Bild an der Wand dieser beiden konnte also gleichzeitig ein Haussegen und Satire sein, ein Schutz gegen böse Geister und ein heimliches oder nicht ganz so heimliches Augenzwinkern gegen die Mächtigen in der eigenen Nation. Wenn wir noch kurz zum Schamanismus gehen, da bekamen die beiden Tiere noch tiefere Rollen. Der Tiger ist ein Wächtergeist, steht für Stärke, aber auch für eine Kraft, die sich gegen Dämonen richten kann. Die Elster wird zum Boten zwischen den Welten, zwischen den Menschen und den Geistern. Also, wenn ein Yakodo in einem Ritualraum oder an einer Haustür hängt, ist es mehr als Dekoration. Es ist ein sichtbares Stück Schutzmagie, ein Bild für Glück und Abwehr zugleich. Könnte man sagen, dass die Darstellung der beiden Tiere im Film genauso funktioniert? Sichtbar für die, die daran glauben und doch irgendwie getragen von der Symbolik, die doch viel älter ist als die Popmusik?
0: Ja, ich denke schon. Also zuerst muss ich mal darauf eingehen, wie süß ich das finde, dass sie das auch so gut umgesetzt haben mit diesem tölpelhaften Tiger.
1: Ja, das finde ich auch.
0: Die Szene mit dem Blumentopf,
1: ja, wo er genau
0: versucht, ihn aufzustellen und es einfach nicht schafft, aber dabei immer genauso doof reinschaut und so,
1: ja,
0: süß. Ja, und da die Elsa, die drüber steht, die eigentlich immer auf dem Tiger drauf sitzt, und da fällt mir dann doch die Parallele ein zum europäischen jetzt nicht Elster glauben, aber wie man halt auch Elster da sieht, weil die ja immer den Hut klaut vom Tiger.
1: Mhm, genau. Also so eine Verschmelzung irgendwie auch.
0: Ja, und ich meine, gesehen werden sie ja wirklich nur von der Rumi, oder?
1: Zumindest, ja, auf jeden Fall. In einer Szene kommt ja Mira ins Zimmer und Rumi möchte den Tiger und die Elster verstecken. Also ich denke, dass die auch sichtbar für andere sind. Aber tatsächlich gesehen, glaube ich, werden sie im Film nur von Jinu, den anderen Dämonen und Rumi tatsächlich.
0: Mhm. Ja, was ja das Thema ja auch dann gut umgesetzt hat mit der Sichtbarkeit.
1: Genau. Ich rate allen, die den Film noch nicht gesehen haben, das auf jeden Fall sich anzuschauen und jetzt auch auf Instagram mal reinzugucken. Ich habe euch hier nämlich ein Bild, ein originales Yakodo in unseren Beitrag gepackt. Da seht ihr auch, wie das dann im Original aussieht und könnt selbst vergleichen. Ich finde das nämlich auch wirklich super anzuschauen. Und da sieht man auch, dass der Film da einfach nicht so dolle übertrieben hat. Vor allem, was den Tiger angeht. Okay, jetzt haben wir über Schutzrituale, Schutzsymbole gesprochen, wie die Honmon oder das Yakodo. Und das bedeutet ja, da draußen muss etwas sein, vor dem wir uns überhaupt schützen müssen. Aber was ist denn das jetzt genau? Das wäre das Nächste, was wir uns heute etwas anschauen. Denn im koreanischen Glauben ist die Welt durchzogen von unsichtbaren Wesen. Manche sind freundlich, manche gleichgültig, andere bösartig. Und fast jede Familie, jedes Dorf und jeder Ort musste mit diesen Mächten rechnen. Grob unterscheidet man drei große Bereiche. Die Ahnengeister, der Verstorbenen der eigenen Familie, die vor allem beschützten, aber auch bestraften, wenn man sie vergaß. Naturgeister, Flüsse, Berge, Bäume, alle haben ihre eigenen Wesenheiten. Man bittet sie um Ernte, Regen oder Schutz vor Katastrophen. Und für uns jetzt am interessantesten, rachsüchtige Geister, die Kwisin. Sie entstehen, wenn jemand unruhig stirbt, durch Gewalt, Ungerechtigkeit, ohne Abschied. Die Geister finden keine Ruhe und bringen Unheil, Krankheit oder Unglück. Klingelt da was bei dir?
0: Ja.
1: Und zwar?
0: Meinst du jetzt generell diese Thematik von dem Film, dass da die Dämonen auftauchen und den, also quasi da die Seelen klauen, oder?
1: Nee, eigentlich unabhängig erstmal vom Film.
0: Ja, also einfach Dämonen.
1: Okay. Mir fallen da die Pi Tai Hong aus der Thai-Mythologie ein wo das ja auch die rachsüchtigen Geister waren, wenn sie durch Gewalt oder Ungerechtigkeit und ohne die passenden Riten praktisch aus dem Leben geschieden sind. Da haben wir auch schon gehört, dass die dann besonders rachsüchtig sind. Da empfehle ich euch unsere Folge Nummer 21 einmal reinzuhören. Mhm. Da hört ihr das
0: auf jeden Fall. Ich habe mir die ganzen Namen nicht mehr gemerkt von den thailändischen Geistern.
1: Musst du auch.
0: Das haben wir Bildungspodcast und dann bleibt nichts hängen. Super.
1: Und genau hier schlagen wir heute die Brücke. Im Film bedrohen Dämonen die Welt, sichtbar gemacht als Feinde, die durch die Hornmun brechen. Im echten Glauben sind es eben diese Quisin, unruhige Seelen, die keinen Frieden finden, die als Bedrohung gelten. Aber es gibt auch Schutzgeister. Hausgeister, Dorfgeister, Tiergeister, na, zum Beispiel auch unser Tiger. Und wichtig ist, der Schamanismus balanciert hier ständig zwischen diesen Mächten, den rachsüchtigen Toten und den wohlgesinnten Hütern. Die Rituale sind also ein Versuch, beide Seiten zufriedenzustellen und dadurch für die Menschen etwas Positives zu erreichen. Im Film sehen wir Dämonen mit Special Effects, teilweise getarnt als Menschen. Aber die eigentliche Angst, die in Korea auch über die Jahrhunderte nicht verloren gegangen ist, liegt in unsichtbaren Gestalten, die mitten im Alltag lauern können. Der Weg führt uns also tiefer hinein in die Geisterwelt. Eine Welt, die nicht nur schwarz oder weiß ist, eine Welt, die Schutz und Gefahr untrennbar miteinander verwebt. Wir haben über die Barriere gesprochen, über Bilder an den Wänden und unsichtbare Mächte. Jetzt müssen wir ins Herz der Dunkelheit tauchen und uns die Dämonen, Schutzgeister und einen König anschauen, der alles verändern will. Didi, erzähl mal, wer ist Guima im Film?
0: Ist es dieses Flammenwesen oder was zumindest so dargestellt wird? Genau, das ist doch dieses Wesen, was mit Seelen gefüttert werden muss und quasi der Herrscher von dem Bereich ist, der, ja, ich glaube, in unserer westlichen Einstellung wäre es am ehesten mit der Hölle zu vergleichen, wo halt dann auch die ganzen Dämonen zu Hause sind.
1: Genau, richtig. Guima ist im Film der oberste Herrscher der Dämonenwelt. Ein Wesen aus Flammen, wie du schon gesagt hast. Er ist ruhig, strategisch, geduldig, aber dennoch gnadenlos. Wenn die Hornmun brüchig ist, spricht er mit den Menschen, macht Deals, saugt Seelen auf und sperrt sie ins Dämonenreich ein, solange die Hornmun ihn zurückhält, in die Menschenwelt zu gelangen. Im Film kontrolliert er die Saja Boys, ein dämonisches Boyband-Konstrukt, mit dessen Hilfe er die Fans von Huntrix gewinnen will, um die Hornmun zu schwächen. Er träumt einzig davon, dass die Hornmun irgendwann zerbricht und er alle Seelen der Menschheit haben kann. Da müssen wir jetzt das erste Mal sagen, gibt es keine wirkliche Entsprechung im koreanischen Glauben. Es gibt Dämonen und Geister, aber keinen einzelnen dämonischen König, in diesem Fall wie Guima oder, wenn man auch an unseren Glauben denkt, Luzifer oder Satan als oberster Dämon oder irgendwie ein Anführer. Viele der Dämonen im Muismus sind lokal verankert, sie haben bestimmte Namen, sind aber nicht hierarchisch organisiert, wie das im Film den Anschein macht. Es gibt dennoch eben ein paar reale Gestalten, die Quisin, die wir schon kennengelernt haben, oder die Dokkebi, das sind so Goblin-ähnliche Wesen, die teils schelmisch sind, teils auch gefährlich, aber nicht notwendigerweise böse. Sie lieben so ein bisschen den Ärger und sind trickreich, manchmal dadurch aber auch hilfreich. Findest du denn Elemente dieser Wesen in Guima oder findest du, dass das eine völlige Neuerfindung ist?
0: Nö, es passt schon irgendwie gut zusammen. Ich habe mal gelesen, bin mir jetzt aber nicht sicher, wie richtig das ist, dass Guima rückwärts gelesen, also quasi Teufel im Koreanischen bedeuten soll. Mhm. Hast du da was herausgefunden dazu? Weil ich habe so viele Reels dazu gesehen und ich habe das nicht auf Wahrheit überprüft.
1: Dazu habe ich auch nichts gefunden. Ich habe nur was zu seiner Namensgebung gefunden, dass Gui oder Qui und Ma beides irgendwie Dämon und Geist heißt. Also so doppelt einfach böser Geist. Ne?
0: Mhm.
1: Ja. Ansonsten finde ich, dass es einige Parallelen gibt zwischen Film und Realität, ne? So diese Idee des Seelensammelns, was du ja schon gesagt hast, das finden wir da auch wieder. Dieses manipulative Dämonen, die Menschen Deals anlocken, irgendwie sie zu einem Tausch überreden wollen. dieses Verführen, einen Pakt schließen, das haben wir ja auch in der letzten Folge von mir zu den Dämonen gehört, dass das immer wieder so ein Thema ist. Und ja, es gibt auch große Unterschiede. Ja. Wir haben im Film Kwima als sehr strukturierte Figur, der Herrscher, der eine klare Hierarchie unter sich hat, einen Plan, Kontrolle über seine Untertanen. Und das haben wir in der koreanischen Mythologie eben eher nicht. Und auch das visuelle Design, diese riesige Flamme, so nichts wirklich Humanoides mehr, das ist einfach stilisiert. Und sowas findet man auch nicht in den Beschreibungen der koreanischen Mythologie.
0: Da haben sie sich wohl wirklich ein bisschen von dem Konzept Hölle und Teufel inspirieren lassen.
1: Würde ich auch sagen. Ne? Und so ein bisschen einfach ein Filmprodukt draus gemacht. Ein Bösewicht, der greifbar ist und irgendwie so wirklich ein Ziel darstellt. Also wenn du sagst, alle Dämonen ja. So gleich. Ne? Einfach so eine schöne Figur, auf dass man alles projizieren kann. Er bündelt aber trotzdem, wie ich gerade schon gesagt habe, manche der alten Vorstellungen. Ne? Die Seelen, die Opfer, die Verträge, Kontrolle. Und packt sie so ein bisschen in eine Form, die wir als Zuschauer eben verstehen und auch ein bisschen mehr fürchten vielleicht als eben die anderen Dämonen, weil das so mächtig erscheint. Bevor wir uns jetzt in diesem ganzen Chaos verlieren, halten wir mal kurz inne und schauen nochmal drauf, was ist hier jetzt Popkultur und was ist wirklich Mythologie? K-Pop Demon Hunters bedient sich bei Symbolen, Begriffen und Bruchstücken der koreanischen Tradition. Aber es macht daraus ein klares popkulturelles Universum, das den Regeln des Genres auch folgt. Wir haben Action, klare Feindbilder, sichtbare Magie und epische Kämpfe zwischendurch. Findest du das jetzt so in Anlehnung an alles, was ich dir über den koreanischen Muismus bisher erzählt habe, als respektvolle Anlehnung oder eine zu starke Vereinfachung?
0: Ich finde es schon respektvoll. Also vor allem auch, dass man auf diese Art und Weise dem jüngeren Publikum das quasi aufzeigt, wie das funktioniert und dann die ganzen Elemente einarbeitet. Weil, ja, es gibt halt leider schon die Tendenz, dass diese alten Sachen und Rituale vergessen werden. Und wenn man das dann auf so eine coole und, ja, um es mit den Worten meiner Mama zu sagen, einer flippigen Art und Weise, wenn man das so darstellt, dann kann man das auch den jungen Leuten schmackhaft machen, quasi, sich eben mit der Tradition zu beschäftigen und somit die Wurzeln nicht zu vergessen.
1: Total, finde ich richtig gut. Ich finde, was auch da ich nur ergänzen würde, dass es eben sowohl die jungen Leute dann trifft, aber auch ein internationales Publikum. Ich habe vorher noch nie davon gehört und durch diesen Hype bin ich ja überhaupt erst auf die Idee gekommen, mich damit auseinanderzusetzen und finde es jetzt, abseits von dem, was ich in dieser kurzen Folge erzählen kann, gäbe es noch so viel, was man sich da anschauen könnte.
0: Ja, auf jeden Fall. Und es ist ja eine Riesenwerbung für Korea, muss man sagen. Mm. Ich meine, ich habe schon geschaut, was ein Flug dahin kostet. Es sind übrigens einige Kerzerl, was der kostet.
1: Ah ja, wir warten einfach.
0: Hashtag Kofi.
1: Wir dürfen jetzt nicht zu viel Werbung machen, sonst fühlen sich unser Zirkel genötigt zu spenden. Und das wollen wir wirklich nicht. Wirklich nicht. Genau, das, was du gerade gesagt hast, finde ich auch einen ganz wichtigen, positiven Punkt, was wir jetzt natürlich ein bisschen kritisch betrachten können. Viele Begriffe werden jetzt zu Fantasy-Elementen umgeformt, die eben nicht mehr viel mit der ursprünglichen Bedeutung zu tun haben. Damit droht die Gefahr, dass man zwar Aufmerksamkeit für die Traditionen schafft, diese aber verzerrt oder exotisiert, obwohl sie eben heute in ihrer ursprünglichen Form noch lebendig sind. Deswegen möchte ich hier nochmal kurz betonen, was im Film wirklich gut umgesetzt aus der Realität zu finden ist. Wir haben ganz klar das Yakodo, ein reales Kunstmotiv mit einer wirklich kulturellen, schamanistischen Bedeutung, der im Film auch genutzt wird, da vielleicht auch eher als visuelle Waffe, aber man kann schon die Grundidee dahinter erkennen auf jeden Fall. Und besonders gut gelungen meiner Meinung nach der Einsatz von Musik und Tanz als Ritual. Wir haben einen ganz klaren, echten Anknüpfungspunkt, finde ich. Gesang, Trommeln, Rhythmus, Musik, all das gehört auch zu den schamanistischen Zeremonien des Muismus. Und der Film, der verbindet das mit K-Pop. Das ist auch etwas, was gerade super gehypt ist, auch außerhalb von Korea und auch da als Kulturgut gilt. Und ich finde das im Film zu nutzen eine kreative und auch nicht zu absurde Brücke, da diese Mythologie mit der Jetztzeit zu verbinden. Und eine der langsam abschließenden Fragen an dich: Was bedeutet das für uns als Zuschauer? Dürfen wir das trotzdem einfach genießen oder müssen wir da schon kritisch bleiben? Was denkst du?
0: Mei, ich denke, man darf das nicht so streng nehmen. Man sollte sich das anschauen und einfach genießen und auch dankbar sein, dass man so die Möglichkeit hat, das auf diese leichte Art und Weise zu erleben und auch sowas dazuzulernen. Und schau, wie es uns jetzt da inspiriert hat, uns einmal wirklich tiefer mit dieser Materie zu beschäftigen, da einzutauchen, nachzuforschen, nach Korea reisen zu wollen. Also ich finde, das hat für uns bis jetzt nur positive Effekte. Und dann, wenn man das dann natürlich nur anderen Menschen auch so nahe bringen kann, es ist ja schon richtig toll.
1: Gehe ich total mit. Ne? Wir haben ein neues Ziel für unsere Podcast-Reisen gefunden, zu dem wir ausnahmsweise mal sehr gerne, glaube ich, beide hinwollen und nicht wie bei den anderen Geschichten immer so, nee, lieber nicht, ich möchte nicht ins Bermuda-Dreieck, danke.
0: Ja, für die Kreuzfahrt sammeln wir keine Kerzel.
1: Nein. Und ich gebe dir voll recht. Ne? Wir müssen da immer klar haben, das ist ein Film, das dient der Unterhaltung und da darf man auch ausschmücken, erfinden und neu zusammensetzen. Das gehört dazu, wenn man so etwas erschafft. Und wenn wir genau hinschauen, merken wir ja auch, die Inspiration, die ist klar zu sehen, die stammt von echten Menschen, Ritualen und Geschichten, die heute noch Bedeutung haben. Und die wurde ja zum Teil auch wirklich sehr getreu umgesetzt. Und ich finde, wir beide leisten gerade einen sehr guten Beitrag, da respektvoll mit umzugehen. Denn für mich heißt Respekt auch, die Unterschiede einmal ganz bewusst wahrzunehmen und die realen Hintergründe auch zu würdigen, so wie wir das jetzt in dieser Folge gemacht haben. Also wir verbinden da auch ein bisschen beides, dieses Genießen und trotzdem nochmal hinterfragen, respektvoll dem gegenüber zu sein. Denn ich finde, Mythologie, die lebt davon, dass sie erzählt wird. Und das tut der Film, wie du es schon richtig gesagt hast. Ne? Und natürlich ist es auch entscheidend, wie sie erzählt wird, dafür, ob wir das verstehen oder nur verzerrt wahrnehmen. Und ich für meinen Teil denke, dass da sehr viel auch Verständnis dabei ist und eben dieses bisschen Verzerrung, das in Kunst immer gegeben ist und in Interpretation. Das kann man auch gar nicht weglassen.
0: Ja, absolut.
1: Dann würde ich jetzt noch ein ganz kleines Abschlussbild zeichnen. Stell dir vor, eine Bühne, die Lichter verlöschen, ein Kreis bleibt erhellt, golden, pulsierend wie ein Herzschlag. Die Tänzerinnen treten in die Mitte, ihre Bewegungen sind schnell, präzise, einstudiert und doch tragen sie die Spuren alter Rituale in sich. Trommeln, Klatschen, Stimmen, ein Rhythmus, der nicht nur in den Ohren, sondern in den Herzen spürbar wird. Das ist K-Pop heute, aber es ist auch Schamanismus, eine Linie, die sich von den Dörfern der Joseon-Zeit bis in die heutigen Arenen von Seoul zieht. Für mich ist das einfach ein schöner Gedanke. Und was die eigentliche Frage sein wird, ist nicht, ob Kwima real ist, welche Dämonen es wirklich in Korea gibt, die sich durch Schutzbarrieren winden, sondern wie immer, was macht das mit unseren eigenen Dämonen? Was ist so ein bisschen auch das, was wir im übertragenen Sinne mitnehmen können? Schutz finden in der Gemeinschaft, in Geschichten, in Ritualen, durch Musik. Und mit diesen Fragen und Gedanken beende ich heute unsere Reise zwischen Mythos und Moderne, zwischen Ritualen und Popkultur. Denn ich denke, so wie jeder Mythos lebt auch dieser weiter, solange er von jemandem erzählt wird. Und jetzt bin ich super gespannt auf dein abschließendes Fazit und wie viele Gespenster du der heutigen Folge gibst.
0: Also, mein Fazit zu dieser Geschichte, zum Film. Ich finde sie wirklich richtig, richtig schön, wie da Tradition und Realität miteinander verbunden wurde. Also echte Rituale in dem Film aufgearbeitet. Und auch wie eben die Sasha Boys ja eigentlich auch eine Botschaft mit sich bringen. Wie detailverliebt der ganze Film ist, weil Sasha heißt ja übersetzt Löwe, glaube ich, oder?
1: Genau, richtig.
0: Genau. Und die haben ja auch dieses Logo von der Band, ist ja der Löwe. Und aber gleichzeitig dieses Hinterlistige, weil das sind ja Dämonen. Und man kann ja das eigentlich auch übersetzen, also nicht nur als Löwe, sondern auch als eine Art Sensenmann, wenn ich mich da richtig erinnere.
1: Oh, cool.
0: Ja, also sie sind ja eigentlich auch, es heißt glaube ich Bote des Jenseits, aber auf jeden Fall irgendwas Sensenmann-ähnliches. Somit passt es ja auch mit dem Seelensammeln super dazu, weil sie ja für ihren Herrscher die ganzen Seelen einsammeln und die so versuchen zu bekommen. Und ich finde es einfach so genial, wie der Film das Ganze aufarbeitet und widerspiegelt. Und tut mir jetzt ein bisschen schwer damit, da Gespenster einzuordnen, weil wir da quasi nur einen Vergleich machen mit Film und Tradition und nicht, was ist jetzt da wirklich in einem realen Gruselfall passiert. Aber ich denke mal, wenn wir da jetzt so also allgemein bleiben, ich denke, jeder hat irgendwie mal so ein gruseliges Erlebnis und man ordnet es ja immer irgendwelchen bestimmten Sachen dazu, also zu, je nachdem, in welcher Region man da aufgewachsen ist. Und ja, so vielleicht ein dunkles Flüstern von irgendetwas, wo man sich negativ beeinflusst fühlt oder so, kennt ja, weiß nicht, dieses schlechte Gefühl, das kennt halt doch jeder irgendwie. Oder auch dieses Gemeinschaftsgefühl von einem Konzert, das ist also, wenn man jetzt die positive Ebene da verwendet, wie schön diese Energie da sein kann und wie man sich da aufgehoben fühlt, das ist ja was absolut was Reales, was irgendwie auch Greifbares dadurch. Und wenn ich das mit diesem Hon Moon vergleiche, dann ist das für mich schon absolut real. Und bei unseren Gespensterpunkten geht es ja nicht darum, wie gruselig etwas ist, sondern wie nah an der Realität. Und wenn ich das jetzt da mit diesem Gefühl vergleiche, dann sind wir da schon sehr, sehr real. Also ich fühle mich da schon wirklich geschützt in so einer tollen Atmosphäre und wäre deshalb bei Sommer 8 Gespenstern. Wie siehst du das?
1: Dankeschön für dein Fazit. Ja, ich gehe da voll mit. Ne? Ich wiederhole jetzt auch nicht alles, was du gesagt hast. Was für mich heute ausschlaggebend ist, ist auch eher dieser positive Teil und vor allem eben auch dieser, ja, diese Verknüpfung Musik, Magie, Schutz, weil ich das einfach so gut nachvollziehen kann. Also Musik hat eine unglaublich krasse Wirkung auf mich. Also ich mache ja auch selber Musik, das spielt eine Rolle bestimmt auch und da fühlt man sich auch, wie du sagst, auf so einem Konzert oder wenn man mit einer Gruppe musiziert, das ist einfach so, also ich fühle mich einfach, als wäre ich nicht mehr ganz allein, als wäre ich verbunden mit all den Leuten, die da mitmachen und da, man schafft etwas gemeinsam und alleine klingt zwar auch schön, aber es klingt so viel toller, wenn man das gemeinsam schafft, man erschafft wirklich etwas und deswegen kann ich da so viel wiedererkennen, was auch im Muismus Tradition ist, diese Rituale, die ja auch von dieser Musik und dem Rhythmus und dann noch dieses Element Tanz dabei leben. Also ich sehe mich da selber auch und ich fühle das auch selber tagtäglich irgendwie, wenn ich mit Musik zu tun habe. Deswegen ist das für mich wirklich super, super krass und super immersiv. Ich würde sogar 9 Gespensterpunkte dafür geben, weil ich glaube, egal was für eine Macht wir da jetzt vermuten, Musik hat diese Macht und Rhythmus und Tanz. Und für mich ist das deswegen wirklich sehr real. Und da gebe ich dann die 9 Gespenster an der Stelle.
0: Ja, absolut. Und da fällt mir auch ein, immer wenn ich einen Albtraum habe und mich unwohl fühle oder wenn ich einen gruseligen Film geschaut habe und ich bin ja da doch ein bisschen ängstlicher, wenn es um solche Dinge geht. Gut, dass wir einen Grusel-Podcast machen.
1: Ja.
0: aber, weiß nicht, ich stelle mir halt dann wirklich einfach, also ich schalte mir angenehme Musik ein, ich drehe mir angenehmes Licht auf und dann ist für mich die Welt wieder in Ordnung, weil dadurch ist halt für mich diese negative Stimmung absolut vertrieben und da sieht man halt echt, was Musik alles bewirken kann, was Positives. Und das ist echt schön.
1: Ja. Genau. Ja, dann kommen wir zur Frage zum Verlieben, würde ich sagen. Jetzt haben wir beide ein großes Fazit zur heutigen Folge, die dir absolut keine Albträume bescheren sollte, gezogen. Ich bin gespannt, was du mir heute mitgebracht hast.
0: Ja, das passt aber jetzt da eh irgendwie sehr gut zur Folge. So etwas in der Art hast du mir während der Folge schon gefragt, aber um das jetzt allgemeiner auszudrücken, was ist so ernst, dass man darüber keine Witze machen darf?
1: Da fallen mir einige Themen ein.
0: Und woran hältst du dich dabei?
1: Mit der Nacht- ja, also ich finde, es gibt sehr viel, was man jetzt antworten könnte, aber ich will jetzt hier keinen Monolog halten. Ich finde, es gibt gewisse Dinge aus der Geschichte, über die man keine Witze machen darf. Zum Beispiel Holocaust, Zweiter Weltkrieg, solche Dinge. die wirklich ganz, ganz schreckliche Schicksale für sehr, sehr viele Menschen sind. Darüber würde ich unter keinen Umständen Witze machen.
0: Mhm. Da muss ich sagen, es wird jetzt manche schockieren, aber Daniel, du kennst mich und du weißt, ich bin anders.
1: Ja.
0: ich finde, man sollte über alles Witze machen können. Man muss aber dabei beachten, bei wem und auch auf das Umfeld. Man kann natürlich, man darf nicht über alles Witze machen, wenn man weiß, dass es in diesem Umfeld jetzt nicht angebracht ist. Aber beispielsweise, ich weiß, ich kann mit dir über so gut wie alles reden und ich weiß, du weißt, wie ich das meine. Und wenn man jetzt einen Witz macht, der ja geschichtlich bedenklich ist, dann weißt du jetzt da auch, dass ich kein FPÖ oder AfD-Wähler bin. Und ich finde, dass Humor da auch hilft, solche Themen ja einfach ein bisschen auch aufzuarbeiten und das wieder in Erinnerung zu rufen, dass es passiert ist, weil es, ja, wir neigen halt doch oft so dazu, dass es dann in Vergessenheit gerät und dass man einfach nicht drüber redet, weil es einfach ein unangenehmes Thema ist. Und ich finde, dass Humor auch ein Mittel sein kann, um das einfach mal wieder in Erinnerung zu rufen. Und dabei ist es natürlich wichtig, zu wem man das sagt. Das kannst du jetzt nicht auf einer großen Bühne zu allen sagen. Da gehen wirklich manche Witze zu weit. Aber ich weiß, zum Beispiel vor dir kann ich viel sagen, weil du kennst mich. Du weißt, wie ich eingestellt bin.
1: Mhm.
0: Deshalb, meine Antwort kommt drauf an, vor wem. Aber grundsätzlich sollte man über fast alles Witze machen können.
1: Okay, super. Da haben wir jetzt ja mal heute auch wieder zwei unterschiedliche Positionen. So wie wir ja auch zwei unterschiedliche Menschen sind.
0: Ja.
1: Und da fände ich es jetzt wirklich spannend, was so die Mitglieder unseres Zirkels denken. Also, auch wenn ihr bisher vielleicht euch noch nicht bei uns gemeldet habt, heute fände ich es total wichtig, dass ihr uns entweder kommentiert oder mal schreibt. Wie seht ihr das? Weil ich glaube, dass auch super individuell ist.
0: Genau, oder wenn es auch die Gelegenheit einfach nutzt, einen Shitstorm zu starten, wegen mir.
1: Genau, nicht wegen mir. Ich bin hier der Good Cop.
0: Okay, aber dann, gut. Daniel, bin ich gespannt, welche Karte du diese Woche ziehst. Ich hoffe, sie ist dieses Mal nicht auf dem Kopf.
1: Fokus für die Woche. Wir haben in dieser Woche, lieber Zirkel, die 9 der Schwerter. Auf dem Kopf. Und wir hatten sie Daniel. Bisher noch nicht.
0: Wow, die hätten wir auch nicht gebraucht.
1: Doch, jetzt hör mir doch einfach mal zu. Ich habe dir schon vom ersten Mal an gesagt, dass Karten auf dem Kopf einfach nicht schlimm sein müssen.
0: Ja, aber tendenziell eher.
1: Dann hör mir jetzt mal gut zu und lerne. Die 9 der Schwerter auf dem Kopf steht für das Loslassen von Sorgen, Ängsten oder inneren Grübeleien. Diese Woche könnte eine Erleichterung kommen. Das, was euch schon lange nachts wach gehalten oder mental belastet hat, verliert endlich an Macht. Die Karte ist eine Ermutigung, das Alte loszulassen, sich nicht von Angst leiten zu lassen und Schritt für Schritt zu entspannen. Also meine Botschaft für euch. Ihr dürft wieder ruhig schlafen und Vertrauen in den nächsten Tag finden, denn diese Woche wird super.
0: Und wenn ihr Beziehungsprobleme habt, jetzt ist die Zeit, euch zu trennen.
1: Du willst aber auch immer was Negatives haben. Da kann ich nur egal welche Karte legen.
0: Man kann es auch so umlegen.
1: Ja, aber dann wäre es halt auch was Gutes, wenn man das dann loslässt.
0: Ja, das stimmt allerdings. Mhm. Wie sagt man dann, kehrt es zu dir zurück, weiß für dich bestimmt.
1: Genau, aber du musst es loslassen.
0: Genau.
1: Ja, ich finde, schöne, nette Folge, nichts super Gruseliges und wir haben einen positiven Start in die nächste Woche damit erreicht. Was will man jetzt mehr?
0: Absolut. Also ich bin jetzt schon Fan von dieser Folge.
1: Ich auch. Okay. Ihr hoffentlich auch, wenn ihr es bis hierhin durchgehalten habt.
0: Ja, so lang ist es jetzt eh nicht geworden.
1: Nein.
0: Aber dann kommen wir mal zum Ende. Lieber Zirkel, wenn ihr eine Idee habt, eine Geschichte habt für uns, irgendetwas, was wir erzählen sollen, schreibt uns, meldet euch bei uns, schreibt uns auf Instagram, auf TikTok oder schenkt uns eine Mail an die Adresse
1: laberglaube@gmail.com. Genau, wir freuen uns über jegliche Interaktion, die ihr mit uns startet. Erzählt weiter, dass es unseren Podcast gibt. Wir freuen uns nach wie vor über jeden neuen Follower, jede neue Followerin in unserem Zirkel. Gerade waren wir auch wieder so ein paar Tage, gab es wieder neue Follower und wir schicken uns dann immer so Screenshots. Hast du schon gesehen, wieder neue Follower? Also es ist einfach jedes Mal aufregend. Ihr könnt uns auch helfen, indem ihr die Folgen bewertet, indem ihr unseren Podcast abonniert im Podcast-Player eurer Wahl und da vielleicht auch Sterne vergebt. Das würde uns sehr, sehr freuen.
0: Zum Beispiel 5 Sterne.
1: Genau, und uns schon sehr, sehr weiterhelfen. Wer noch ein Schrittchen weitergehen möchte, ich betone nochmal, wir erwarten das absolut nicht. 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Wie auch immer, wir sind froh, dass ihr hier seid. Danke fürs Zuhören. Wir hoffen, die Folge hat euch gefallen. Schreibt uns dazu gerne einen Kommentar unter den entsprechenden Instagram-Post. Und mehr habe ich diese Woche, glaube ich, gar nicht zu sagen.
0: Okay, ja dann, lieber Daniel, wir hören uns. Lieber Zirkel, ihr hört uns nächste Woche wieder. In diesem Sinne, schöne Woche.
1: Tschüss zusammen.

0: Hallo und herzlich willkommen zurück bei Blutvergießen, Tagebuch des Todes, liebe Bloodies. Und hallo Sakura.
1: Hallöchen.
0: Na, wie geht's dir heute?
1: Ach, ehrlich gesagt, ist mir heute ein bisschen warm und das schlägt mir ein bisschen auf den Kopf. Aber ansonsten, ich hoffe, dir geht's besser.
0: Ja, mir ist auch ein bisschen warm. Es ist anstrengend mit der Wärme und unser Eisfach hat sich verabschiedet.
1: Oh nein.
0: Ja, schafft die Temperaturen scheinbar nicht.
1: Ja, ich würde sagen, alles richtig gemacht. Nicht?
0: Ja, deswegen ist unser Eisfach jetzt leer und wir haben alles in den Müll schmeißen müssen, was mich so ein bisschen ärgert. Aber nun gut.
1: Wir hatten das vor kurzem, da ist die Tür von unserem Eisfach leider über einen längeren Zeitraum nicht richtig zugewesen.
0: Das ist auch ungünstig.
1: Alles für einen Popister.
0: Herrlich, oder?
1: Ja, das macht richtig Spaß, vor allen Dingen, weil wir vorher das Ding gerade erst wieder richtig schön gefüllt hatten.
0: Ja, unsere war auch voll. Gerade eingekauft.
1: Aber ich meine, ich wollte gerade sagen, Sachen, die da drin sind, kosten ja auch kein Geld, ne?
0: Nein, Lebensmittel sowieso aktuell nicht, oder?
1: Ja, hinterhergeschmissen.
0: Ne? Furchtbar, man geht in den Laden, hat nichts im Korb, aber 70, 80 Euro weg.
1: Ja, ich muss auch ganz ehrlich sagen, also bei uns, bei den Wocheneinkäufen, wir kaufen ungefähr ähnlich wie noch vor ein paar Jahren, so von was so alles drin ist. Aber wir haben auch locker so 30, 40 Euro jeden Monat, jede Woche mehr an Kohle als damals.
0: Ja, wir auch. Das ist wohl so. Aber ich glaube, da sind wir nicht alleine mit. Aber das soll ja auch nicht das Thema heute sein.
1: Ich wollte gerade sagen, wir sind ja auch kein Lebensmittel-Podcast.
0: Ja. Wäre vielleicht auch mal eine Idee für einen Zweit-Podcast.
1: Ja. Oh Gott, guck mal, es ist so warm. Wir kommen schon auf komische Gedanken hier.
0: Ja, besser nicht. Ich glaube, wir starten besser.
1: Ja, bitte.
0: Ja, ich habe heute einen Fall mitgebracht, bei dem ein Schiff verschwand, eine junge Frau nie wieder auftauchte und bis heute niemand sagen kann, was wirklich passiert ist. Meine Frage an dich wäre da, was macht ein Verschwinden für dich unheimlicher, wenn es viele mögliche Erklärungen gibt oder wenn es am Ende gar keine Beweise gibt?
1: Oh, ich muss sagen, ich glaube, es ist eine Mischung aus beiden. Also zum Beispiel auch bei dem Fall Amy Bradley. Es gibt ja alle möglichen Theorien und auch alle möglichen Sichtungen. Aber im Endeffekt weiß ja niemand irgendwas.
0: Ja, stimmt.
1: Und ich glaube, das ist es. Also diese Mischung aus ganz vielen Hinweisen und Erklärungen, aber halt ohne, dass es man irgendwas davon wirklich beweisen kann. Ich glaube, das macht es bei mir aus, was ich sehr, sehr unheimlich finde.
0: Ja, das kann ich so bestätigen, das würde ich auch sagen.
1: Okay, aber ich bin ganz froh, dass du heute was über ein Schiff erzählst. Vielleicht kommt so ein bisschen Meeresbrise bei uns an. Achtung, Triggerwarnung. Die heutige Folge behandelt mehrere belastende Themen. Es geht um den Tod eines Kindes, um schwere Krankheit, tiefe Trauer, ein Schiffsunglück mit vielen Toten und um Erzählungen von Piraterie und Gewalt auf See. Dabei werden auch Hinrichtungen erwähnt. Falls euch eines dieser Themen gerade zu nahe geht, hört diese Folge lieber zu einem späteren Zeitpunkt oder gemeinsam mit jemandem, dem ihr vertraut. Eure mentale Gesundheit geht immer vor.
0: Ja, und wie es bei mir ja meistens ist, sind wir nicht in der Gegenwart, sondern dieser Fall ist über 200 Jahre alt und um ihn herum hat sich ein dichtes Geflecht aus Legenden gesponnen. Und deshalb muss ich halt darauf hinweisen, alles, was ich euch heute als Fakt erzähle, beruht auf belegbaren historischen Quellen, auf Briefen, zeitgenössischen Berichten, Gerichtsunterlagen und seriöser Geschichtsforschung. Überall dort, wo wir das gesicherte Terrain verlassen und in den Bereich der Erzählungen, Gerüchte und Legenden eintreten, werde ich das ausdrücklich kennzeichnen. Und das ist bei historischen Fällen, finde ich, immer besonders wichtig zu unterscheiden. Ich hatte ja auch vorweg überlegt, ob ich diesen Fall oder diese Geschichte zu Chronik der Schatten rüberhole, aber ich glaube, ich bin ganz froh, dass ich sie doch

0: ihr bei Blutvergießen gelassen habt tatsächlich.
1: Ich bin schon sehr gespannt und habe im Kopf die ganze Zeit jetzt Pirates of the Caribbean.
0: Ja, sofort, ne? Also man hat sofort Bilder im Kopf, wenn man Piraterie hört, oder?
1: Ja, total. Ja, ich habe jetzt ein Ohrwurm und bin gespannt, was du uns jetzt erzählst.
0: Ja. Heute reisen wir in die jungen Vereinigten Staaten von Amerika, in die Zeit kurz nach der Revolution. Es geht um eine Frau, die als eine der gebildetsten Amerikanerinnen ihrer Epoche galt. Eine Frau, deren Vater Vizepräsident der Vereinigten Staaten war, deren Ehemann Gouverneur von South Carolina wurde und die am letzten Tag des Jahres 1812 ein Schiff bestieg, das niemals in seinem Zielhafen ankam. Ihr Name: Theodosia Burr Elston. Ihr Schicksal beschäftigt Historikerinnen und Historiker, Schatzsucher, Schriftsteller und Geisterjäger bis heute. Lehnt euch zurück, macht es euch unbequem gemütlich und kommt mit uns an die sturmgepeitschte Küste von Cape Hatteras in eine Nacht im Januar 1813. Aber unsere Geschichte beginnt nicht in dieser Nacht. Unsere Geschichte beginnt am 21. Juni 1783 in Albany im Bundesstaat New York. An diesem Tag wird Theodosia Burr geboren. Das einzige überlebende gemeinsame Kind von Aaron Burr und seiner Frau Theodosia Bartow Prevost. Die Vereinigten Staaten, in die dieses Mädchen hineingeboren wird, sind zu diesem Zeitpunkt kaum mehr als eine Idee. Der Unabhängigkeitskrieg gegen Großbritannien ist gerade erst zu Ende gegangen. Der Friede von Paris wird im September desselben Jahres unterzeichnet. Das Land hat noch keine Verfassung, keinen Präsidenten, keine Hauptstadt namens Washington. Alles ist im Werden. Werfen wir zuerst einen Blick auf die Eltern, denn ohne sie ist Theodosias Leben kaum zu verstehen. Aaron Burr, geboren 1756 in Newark, New Jersey, stammt aus einer angesehenen Gelehrtenfamilie. Sein Vater war Präsident des College of New Jersey, der späteren Princeton University. Sein Großvater mütterlicherseits war der berühmte Theologe Jonathan Edwards. Burr verliert beide Eltern, bevor er 3 Jahre alt ist. Er wächst bei Verwandten auf, studiert in Princeton und schließt sein Studium mit gerade einmal 16 Jahren ab. Im Unabhängigkeitskrieg dient er als Offizier in der Kontinentalarmee, unter anderem beim verlustreichen Feldzug gegen Quebec, und macht sich einen Namen als mutiger, kühler Kopf. Nach dem Krieg wird er Anwalt in New York und steigt rasch in die Politik auf. Theodosias Mutter, Theodosia Bartow Prevost, ist eine bemerkenswerte Frau mit einer für ihre Zeit ungewöhnlichen Biografie. Als Burr sie kennenlernt, ist sie verheiratet mit einem britischen Offizier namens Jux Marcus Prevost, der auf Seiten der Krone kämpft. Sie ist 10 Jahre älter als Burr, Mutter mehrerer Kinder, hochgebildet, belesen und führt in ihrem Haus The Hermitage in New Jersey ein Saloon, in dem trotz des Krieges Offiziere beider Seiten verkehren. Ihr erster Ehemann stirbt 1781 in der Karibik. Im Juli 1782 heiraten Aaron Burr und Theodosia Prevost. Diese Ehe ist nach allem, was die erhaltenen Briefe zeigen, eine echte Liebes- und Geistesverbindung. Die beiden diskutieren über Literatur und Philosophie. Sie korrigieren gegenseitig ihre Texte. Sie begegnen sich auf Augenhöhe. Im späten 18. Jahrhundert alles andere als selbstverständlich. Ein knappes Jahr nach der Hochzeit kommt die kleine Theodosia zur Welt. Das Paar bekommt später noch weitere Kinder, doch keines davon überlebt das Säuglingsalter. Theodosia bleibt das einzige gemeinsame Kind, das aufwächst. Und auf dieses eine Kind richtet Aaron Burr seinen gesamten pädagogischen Ehrgeiz. An dieser Stelle müssen wir über ein Buch sprechen, das Burrs Denken nachweislich geprägt hat und was ich auch sehr interessant fand. Mary Wollstonecrafts A Vindication of the Rights of Woman, erschienen 1792. Wollstonecraft argumentiert darin, dass Frauen Männern intellektuell ebenbürtig sind und ihre scheinbare Unterlegenheit aus mangelnder Bildung entsteht. Burr ist von diesem Werk begeistert. In einem erhaltenen Brief an seine Frau aus dem Februar 1793 schwärmt er von dem Buch und bezeichnet die Autorin als Genie. Er beklagt, dass das Werk nicht die Aufmerksamkeit erhalte, die es verdiene. Burr beschließt, den lebenden Gegenbeweis zur damals weit verbreiteten Vorstellung weiblicher Unterlegenheit zu erziehen. Dieses Experiment trägt den Namen seiner Tochter.
1: Also ich meine, man muss schon sagen, Das Buch klingt sehr interessant und vor allen Dingen auch extrem fortgeschritten für die Zeit damals.
0: Ja, definitiv.
1: Und es ist ja auch wirklich so, dass wir alle einander ebenbürtig sind. Und dass, wenn irgendjemand quasi jemand anderen in Anführungszeichen unterlegen sein kann, es häufig wirklich mit der Bildung zusammenhängt.
0: Ja,
1: also,
0: das ist wohl
1: so. Sie sind da nicht wirklich unterlegen, aber sie haben halt ein anderes Niveau einfach aufgrund der fehlenden Bildung.
0: Ja, es hat ein bisschen auch mit Glück zu tun, wo du hineingeboren wurdest, ne?
1: Total. Aber deswegen reden ja auch so viele zum Beispiel von, also ich will das nicht, dass es hier irgendwie abwertend klingt, aber von Bauernschleue oder so.
0: Hm.
1: Weil manche Leute halt einfach so unfassbar, ja, krasse Sachen können und wissen, aber dafür vielleicht alltägliche Sachen gar nicht so sehr.
0: Ja.
1: Weil das halt immer davon auch abhängig ist, was man mitbekommt. Und ob man halt auch die Möglichkeit hat, sich zu entfalten.
0: Hm. Ja, da gebe ich dir recht.
1: Und ich finde das
0: alles,
1: super stark.
0: Das hat nicht alles mit Bildung zu tun, aber
1: nein,
0: natürlich
1: nicht.
0: Ne. Ja.
1: Genau, aber ich finde es super stark, dass die Wollstonecraft da, der, also dass sie wirklich sagt, ne, wir sind ebenbürtig, wir sind alle zusammen auf der gleichen Augenhöhe.
0: Ja. Ja, und das
1: finde
0: so
1: ich schon
0: eigentlich, ne?
1: Genau, sehr, sehr fortschrittlichen Ansatz.
0: Ja, ich auch. Ja, und der Aaron Burr sah das ja auch so. Und Theodosias Stundenplan als Kind ist nach heutigen Maßstäben atemberaubend und nach damaligen Maßstäben für ein Mädchen schlicht unerhört. Aus den erhaltenen Briefen zwischen Vater und Tochter wissen wir ziemlich genau, was sie lernte. Sie lernte Latein und Griechisch, Französisch, Mathematik, Geografie, Geschichte, dazu Klavier, Harfe, Tanzen, Reiten und Eislaufen. Burr kontrolliert ihre Fortschritte penibel, auch aus der Ferne. Wenn er beruflich oder politisch unterwegs ist, was häufig bei ihm vorkam, müssen Berichte über ihre Lektüre und ihre Übersetzungen per Brief zu ihm wandern. Er kritisiert ihre Rechtschreibung, lobt ihre Fortschritte im Griechischen, mahnt zur Disziplin. Diese Briefe sind erhalten und veröffentlicht und sie zeichnen das Bild eines fordernden, zugleich aber ungewöhnlich liebevollen und stolzen Vaters. Mit 10 Jahren liest Theodosia antike Autoren im Original. Zeitgenossen, die das Mädchen erleben, äußern sich verblüfft über ihre Bildung und ihr sicheres Auftreten. In der New Yorker Gesellschaft gilt die kleine Theodosia Burr schon früh als kleines Wunderkind. Im Mai 1794 bricht die erste Katastrophe über dieses Leben herein. Theodosias Mutter stirbt nach langer, qualvoller Krankheit. Die Quellen sprechen von einem Krebsleiden, vermutlich Magenkrebs. Theodosia ist 10 Jahre alt. Von einem Tag auf den anderen ist sie halbwaise. Und ihr Vater, inzwischen US-Senator für New York, ist nun alles zugleich. Vater, Lehrer und engster Vertrauter. Nach dem Tod der Mutter rückt Theodosia noch enger an ihren Vater heran. Burr lebt mit ihr in Richmond Hill, einem prächtigen Landsitz am damaligen Rand von New York, im Bereich des heutigen westlichen Manhattan, nahe dem heutigen Greenwich Village und Hudson Square. Das Anwesen hatte während des Unabhängigkeitskrieges zeitweise als Hauptquartier von George Washington gedient und später als Residenz des Vizepräsidenten John Adams. Es ist eines der vornehmsten Häuser New Yorks und es braucht eine Gastgeberin. Diese Rolle übernimmt Theodosia. Mit 14 Jahren führt sie offiziell den Haushalt ihres Vaters und empfängt seine Gäste, darunter Diplomaten, Politiker und Gelehrte aus aller Welt. Belegt ist ein besonders bemerkenswertes Beispiel. Als der berühmte Mohawk-Anführer Joseph Brant, der auf britischer Seite im Unabhängigkeitskrieg gekämpft hatte, im Winter 1797-98 New York besucht, richtet die 14-jährige Theodosia ihm zu Ehren ein Dinner aus. In Abwesenheit ihres Vaters, der sich in Philadelphia aufhält. Sie plant das Menü, lädt prominente Gäste ein und führt durch den Abend. Brant und Theodosia verbindet danach eine freundschaftliche Korrespondenz. Stellt euch das vor. Ein Teenager-Mädchen organisiert eigenständig ein gesellschaftliches Ereignis für einen der bekanntesten indigenen Anführer des Kontinents und niemand zweifelt daran, dass sie dem gewachsen ist.
1: Das ist schon sehr beeindruckend.
0: Ja, nicht auf. Burr nahm mehrere Schützlinge in seinen Haushalt auf und einer davon wurde für Theodosias zur Schwester. Natalie Delush de Volute. ein französisches Adelsmädchen, dessen Familie vor der Revolution geflohen war und

0: als Kind nach New York gelangte. Burr nahm Natalie bei sich auf und erzog sie gemeinsam mit Theodosia. Die beiden Mädchen teilten Unterricht, Lehrer und Alltag und sie blieben ein Leben lang verbunden. Das Schicksal hatte hier einen seiner stillen Scherze vorbereitet. Natalie heiratete später Thomas Sumter Jr., den Sohn eines Revolutionsgenerals aus South Carolina, und landete damit ausgerechnet in demselben Bundesstaat, in den es kurz darauf auch Theodosia verschlagen sollte. Die erhaltenen Briefe zwischen den beiden Frauen gehören zu den persönlichsten Quellen, die wir über Theodosias Innenleben besitzen. Während Theodosia heranwächst, steigt ihr Vater immer weiter auf. Aaron Burr ist inzwischen einer der mächtigsten Männer der jungen Republik und der große Rivale von Alexander Hamilton, dem ersten Finanzminister der Vereinigten Staaten. Beide sind brillante New Yorker Anwälte, beide Kriegsveteranen, beide ehrgeizig bis zur Selbstzerstörung und sie stehen auf entgegengesetzten Seiten des entstehenden Parteisystems. Hamilton bei den Föderalisten, Burr bei den Demokratisch-Republikanern um Thomas Jefferson. Merkt euch diese Rivalität. Sie wird in unserer Geschichte noch eine furchtbare Rolle spielen. Im Jahr 1800 kandidiert Burr an der Seite Thomas Jeffersons bei der Präsidentschaftswahl. Nach dem damaligen Wahlsystem gibt jeder Wahlmann 2 Stimmen ab und der Zweitplatzierte wird Vizepräsident. Durch ein Patt, Jefferson und Burr erhalten exakt gleich viele Wahlmännerstimmen, muss das Repräsentantenhaus entscheiden. Nach 36 Wahlgängen und wochenlangem Ringen wird Jefferson im Februar 1801 zum Präsidenten gewählt. Burr wird Vizepräsident. Ausgerechnet Alexander Hamilton hat hinter den Kulissen massiv gegen Burr interveniert, den er für einen prinzipienlosen Opportunisten hielt. Das Verhältnis zwischen Jefferson und Burr ist durch die Hängepartie ebenfalls nachhaltig vergiftet. Burr steht nun auf dem Höhepunkt seiner Macht und ist politisch bereits isolierter, als es nach außen scheint. In diese Zeit fällt die Hochzeit seiner Tochter. Der Bräutigam heißt Joseph Elston. Er stammt aus einer der reichsten Familien South Carolinas, einer Dynastie von Reispflanzern am Waccamaw River nahe Georgetown. Die Elstons besitzen ausgedehnte Plantagen, auf denen hunderte versklavte Menschen arbeiten. Das müssen wir klar benennen, denn der Reichtum, in den Theodosia einheiratet, beruht vollständig auf Sklavenarbeit. Joseph ist Anfang 20, hat in Princeton studiert, ohne abzuschließen, ist als Anwalt zugelassen und hegt politische Ambitionen.
1: Ganz kurz, ich frage mich an dieser Stelle, also ich meine, Theodosia ist ja wirklich extrem gut gebildet, wie sie zu dem Thema Sklaverei gestanden hat.
0: Und da habe ich tatsächlich nichts zu gefunden.
1: Okay,
0: weil interessanter Einwand.
1: Genau, weil ich kann mir kaum vorstellen, dass bei all dem, was sie weiß, sie das, also so vom ersten Gefühl, ne, jetzt sehr gut heißen würde. Deswegen wundert es mich, dass sie dann doch jemanden heiratet, der quasi sein, ja, die ganze Dynastie darauf gesetzt hat.
0: Ja, da weiß man nicht die Beweggründe auch, ne? Ich meine, die Zeit dürfen wir wieder nicht vergessen. Andersrum war sie sehr belesen und weiß ich nicht, ob sie dann unbedingt auch einen Mann gebraucht hat. Vielleicht auch nicht.
1: Aber gut. Wahrscheinlich aber auch, weil, ne, politisch, auch vielleicht um den Papa zu unterstützen, deswegen hat sie sich vielleicht auch einen passenden Mann gesucht.
0: Ja, das kann auch sein. Ja, und als gebildete Frau ist es ja auch gar nicht so einfach, überhaupt einen Mann zu finden, der irgendwie auf deiner Augenhöhe, ist jetzt hier das falsche Wort bei dem mit der Sklavenarbeit, ne, aber weißt, was ich meine, der irgendwie
1: aber
0: nicht unter dir
1: auch
0: steht, ne?
1: Gesagt, dass der Joseph politische Ambitionen gehegt hat. Und vielleicht könnte das ja auch einer der Beweggründe mit gewesen sein.
0: Ja. Ja, vielleicht hat sie auch die rosarote Brille aufgehabt und hat drüber hinweggesehen. Oder es war auch normal, vielleicht in gewissen Punkten zur damaligen Zeit, dass man, also es gibt ja heute auch viele Situationen, wo man weiß, dass das nicht richtig ist, aber irgendwie aktiv was gegen tun, tut man auch nicht.
1: Ja.
0: Weißt du, also dass es vielleicht so eine Situation war, es könnte natürlich auch sein.
1: Aber egal, mach erstmal weiter.
0: Ja. Am 2. Februar 1801 heiraten Joseph Elston und die 17-jährige Theodosia Burr in Albany. Kurz darauf reist das junge Paar nach Süden und macht dabei Station in Washington, wo Theodosia am 4. März 1801 der Amtseinführung ihres Vaters als Vizepräsidenten beiwohnt. Auf der Hochzeitsreise besuchen die beiden außerdem die Niagara-Fälle. Ein damals abenteuerliches Unterfangen durch weitgehend unerschlossenes Gebiet. In der Literatur wird diese Reise oft als eine der ersten dokumentierten Flitterwochen, in Anführungszeichen, an den Niagara-Fällen bezeichnet. Ein Detail, das später unzählige Paare nachahmen sollten. Also das fand ich irgendwie krass, dass die 1801 schon dorthin sind. Über die Motive dieser Ehe ist viel spekuliert worden. Da kommen wir jetzt dann nochmal ein bisschen auf das andere Thema zurück. Zeitgenössische Lästermäuler munkelten, Burr habe seine Tochter strategisch mit südstaatlichem Geld verheiratet, um seine Schulden zu decken und politische Verbindungen in den Süden zu knüpfen. Hatten wir eben schon mal kurz angeschlossen, dass es vielleicht auch in der Zeit vielleicht gar nicht so freiwillig auch vielleicht war, ne?
1: Ja.
0: Burr lebte notorisch über seine Verhältnisse, also für ihn wäre es gut gewesen, ne, wenn seine Tochter Geld gehabt hätte. Belegen lässt sich diese Deutung aber nicht eindeutig. Die erhaltenen Briefe zwischen Theodosia und Joseph zeigen jedenfalls eine Beziehung, die mit den Jahren von echter Zuneigung getragen wird, auch wenn Theodosia anfangs mit ihrer neuen Heimat fremdelt. Also nicht direkt mit ihm, sondern mit der Heimat. Deswegen, ich könnte mir schon vorstellen, dass das so ein bisschen auch, wenn ich an die Zeit denke, so ein bisschen auch Taktik war.
1: Ja.
0: Und dass sie die Augen so ein bisschen dann verschlossen hat bezüglich der Sklaverei und dass sie wusste. Also ich schätze sie so ein, dass sie wusste, dass es falsch ist.
1: Kann man nur hoffen.
0: Ja. Ihre neue Heimat ist The Oaks, eine Reisplantage am Waccamaw River in South Carolina. Für die in New Yorker Saloons aufgewachsene Theodosia ist das Leben dort ein Kulturschock. Das Klima im Tiefland South Carolinas ist subtropisch, heiß und feucht. Die Sommer sind von Fieberepidemien geprägt. Malaria und Gelbfieber wüten regelmäßig in den Reisanbaugebieten, deren überflutete Felder ideale Brutstätten für Stechmücken sind. Die Pflanzerfamilien fliehen in den Sommermonaten traditionell in die Berge oder an die Küste. Theodosia leidet unter dem Klima, unter der gesellschaftlichen Enge und unter der Trennung von ihrem Vater, mit dem sie weiterhin in dichten Briefwechsel steht. Am 29. Mai 1802 bringt Theodosia in Charleston ihr erstes und einziges Kind zur Welt. Einen Sohn, der nach seinem Großvater Aaron Burr Elston genannt wird. In der Familie trägt der Junge den Kosenamen Gampy. Eine kindliche Verballhornung von Grandpa, die eigentlich Burr selbst meinte und dann auf das Kind überging. Aaron Burr vergöttert seinen Enkel vom ersten Tag an. Die Briefe des Vizepräsidenten an seine Tochter sind voller Fragen nach dem Jungen, voller Erziehungsratschläge und Zukunftspläne. Burr überträgt sein pädagogisches Projekt nahtlos auf die dritte Generation. Aus Gampy soll einmal ein großer Mann werden, vielleicht der größte der Familie. Die Geburt hat allerdings einen furchtbaren Preis. Theodosia erholt sich von der Entbindung nie wieder vollständig. Die Quellen, vor allem ihre eigenen Briefe und die Berichte ihres Umfelds, beschreiben ein chronisches Unterleibsleiden mit Schmerzschüben, Erschöpfung und langen Phasen der Bettlägerigkeit. Moderne Autoren vermuten eine Gebärmuttersenkung oder eine chronische Entzündung als Folge der Geburt. Eine gesicherte Diagnose ist aus der Distanz von 2 Jahrhunderten naturgemäß nicht möglich. Fest steht, die einst so energiegeladene junge Frau ist von 1802 an eine kranke Frau, die zwischen Kuraufenthalten, Arztbesuchen und Krankenlagern lebt. Weitere Kinder bekommt das Paar nicht. Im Sommer 1804 schreibt Theodosia, gerade 21 Jahre alt und von einer schweren Krankheitsphase gezeichnet, einen Brief an ihren Mann, der nur für den Fall ihres Todes bestimmt ist. Darin trifft sie Verfügungen über ihren Nachlass, bittet um Fürsorge für bestimmte Menschen in ihrem Umfeld und legt ihrem Mann vor allem eines ans Herz, die Verbindung zu ihrem Vater niemals abreißen zu lassen und den kleinen Aaron in Liebe zu erziehen. Dieser Brief ist erhalten. Sein Inhalt wird uns am Ende der Geschichte noch einmal begegnen und ihr werdet verstehen, warum mir beim Lesen ein Schauer über den Rücken lief. Damit kommen wir zu dem Tag, an dem das Schicksal der Familie Burr endgültig kippt. Im Frühjahr 1804 ist Aaron Burrs politische Karriere bereits schwer angeschlagen. Jefferson hat ihn fallen gelassen und für die anstehende Präsidentschaftswahl einen anderen Vizekandidaten gewählt. Burr versucht daraufhin, Gouverneur von New York zu werden und verliert die Wahl deutlich. Während des Wahlkampfs kursieren in der Presse Berichte über abfällige Äußerungen Alexander Hamiltons über Burr. In einem veröffentlichten Brief ist davon die Rede, Hamilton habe Burr als gefährlichen Mann bezeichnet, dem man die Zügel der Regierung nicht anvertrauen dürfe. Und es wird auf eine noch verabscheuungswürdigere Meinung angespielt, die Hamilton über Burr geäußert haben soll, ohne dass je geklärt wurde, was damit gemeint war. Burr verlangt eine Erklärung. Hamilton weicht aus. Es folgt ein wochenlanger, eisig höflicher Briefwechsel, der in einer förmlichen Duellforderung endet. Am frühen Morgen des 11. Juli 1804 stehen sich der amtierende Vizepräsident der Vereinigten Staaten und der ehemalige Finanzminister auf einem Felsvorsprung bei Weehawken, New Jersey, gegenüber. Demselben Ort, an dem 3 Jahre zuvor Hamiltons ältester Sohn Philip bei einem Duell tödlich verwundet worden war. Schüsse fallen. Hamilton wird tödlich getroffen. Burr bleibt unverletzt. Alexander Hamilton stirbt am folgenden Nachmittag in New York. Die Empörung ist gewaltig. In New York und New Jersey wird Anklage gegen Burr erhoben, zeitweise wegen Mordes. Der Vizepräsident der Vereinigten Staaten ist auf der Flucht vor der Justiz 2 Bundesstaaten. Burr flieht nach Süden. Und wohin geht er? Zu seiner Tochter nach South Carolina. Theodosia und Joseph Elston nehmen ihn auf, schirmen ihn ab und schützen ihn. Theodosia steht in dieser Zeit kompromisslos zu ihrem Vater. In ihren Briefen findet sich kein Wort des Vorwurfs wegen des Duells. Ihre Loyalität zu diesem Mann ist absolut und wird es bis zu ihrem letzten Tag bleiben. Die Strafverfahren gegen Burr verlaufen letztlich im Sande. Und in einer der bizarrsten Episoden der amerikanischen Geschichte kehrt er nach Washington zurück und führt als amtierender Vizepräsident noch bis März 1805 den Vorsitz im Senat. Ein Mann, der in 2 Bundesstaaten unter Anklage stand, leitet das Oberhaus des Kongresses. Im März 1805 endet dann seine Amtszeit. Burr ist 44 Jahre alt, hoch verschuldet, politisch verbrannt, gesellschaftlich geächtet. Ein Mann mit seinem Ehrgeiz findet sich damit nicht ab. Sein nächstes Projekt wird ihn vor Gericht bringen, wegen Hochverrats.
1: Ganz kurze Frage zwischendurch. War denn zu dem Zeitpunkt ein Duell noch, sag mal, gesellschaftlich erlaubt? Weil du ja auch sagtest, dass auch der Sohn von Hamilton einige Jahre zuvor durch ein Duell verstorben ist.
0: Also ich gehe davon aus, weil 1805, also ich habe die ganze Zeit, ich so Duell höre, RDR 2, kennst du das? Red Dead Redemption.
1: Ja.
0: Das spielt, glaube ich, auch in der Zeit ungefähr. Und demnach habe ich mir jetzt beim Recherchieren, beim Duell gar nicht Gedanken drum gemacht, ob das zu der Zeit.
1: Ich frage, weil du ja sagst, dass er danach dann angeklagt wurde. Ich meine, gut, das kann natürlich auch einfach sein aufgrund der Empörung, ne? Weil es wahrscheinlich noch ein Unterschied ist, ob sich, ich sag mal, 2 unbekannte Menschen duellieren oder dann halt wirklich jemand, der so ein hohes Amt innehat. Mhm. Aber ich finde das so krass, dass sie sich bewusst beide für ein Duell entschieden haben.
0: Ja.
1: Und nachdem es durch war, wird er angeklagt. Also ich meine, ne, unter heutigen Maßstäben, so oder so, ist es ein Mord. Von daher richtig, dass er angeklagt werden sollte. Hm. Aber ich frage mich halt,
0: wie
1: es zu der Zeit damals gewesen ist.
0: Aber es ist ja jetzt ungefähr so, wie wir sind in der Disco und dann kriegen wir uns in die Köpfe und dann sagen wir treffen uns draußen vor der Tür und dann schlage ich dich und du stirbst, dann werde ich ja auch angeklagt, obwohl wir uns dafür entschieden haben, dass wir das so machen.
1: Genau, also
0: es unter ist heutigen... Ja auch, ist ja auch eine Art Duell.
1: Total, also wie gesagt, ne, unter heutigen Sachen, also heutigen Sichtpunkten definitiv und für mein Empfinden auch damals, aber wir wissen ja, dass damals manche Dinge auch einfach anders gehandhabt wurden, ja. Deswegen hätte mich das jetzt einfach mal interessiert, aber.
0: Ich denke auch, dass es, das müsste man mal nachlesen vielleicht, dass es da ja auch ein Stück weit noch anders gehandhabt wurde, weil er ja dann irgendwann einfach zurückkommen konnte, also
1: ja,
0: das wäre ja also in jedem heute Fall, nicht so.
1: Ich wollte gerade sagen, in jedem Fall komisch. Also wie gesagt, die ganze Situation ist ganz wirr, so ein bisschen.
0: Ich glaube aber, das ist auch, weil man sich in die Zeit nicht so, also weil man immer so das heutige Denken irgendwie hat.
1: Ja, ja, ich glaube auch, das ist das größte
0: was
1: Problem,
0: einen
1: was man
0: so verwirrt,
1: dabei hat.
0: Ne? Dass man immer diese heutigen Sachen irgendwie im Hinterkopf hat und auch man weiß rational, in welcher Zeit wir gerade sind, aber trotzdem hast du ja immer das heutige Empfinden.
1: Ja, in jedem
0: Mitte
1: Fall.
0: Mitte der Geschichte. Mhm.
1: Ja. Aber jetzt bin ich gespannt, du sagtest irgendwas von Hochverrat.
0: Mhm. Genau. Was Aaron Burr in den Jahren 1805 und 1806 im amerikanischen Westen tatsächlich plante, ist bis heute Gegenstand historischer Debatten. Belegt ist Folgendes. Burr bereist mehrfach das Ohio- und Mississippi-Tal, knüpft Kontakte zu Militärs, Politikern und Abenteurern, wirbt Männer an, beschafft Boote und Vorräte und verhandelt zeitweise sogar mit britischen und spanischen Diplomaten. Im Zentrum seiner Aktivitäten steht eine Insel im Ohio River, die dem irischen Einwanderer Harmon Blennerhassett gehört und als Sammelpunkt der Expedition dient. Je nach Gesprächspartner präsentiert Burr unterschiedliche Versionen seines Vorhabens. Mal die Besiedlung eines riesigen Landstrichs in Louisiana, mal einen Feldzug gegen das spanische Mexiko für den Fall eines erwarteten Krieges, mal, so jedenfalls werfen es ihm seine Ankläger später vor, die Abspaltung der westlichen Gebiete von den Vereinigten Staaten und die Gründung eines eigenen Reiches. Für unsere Geschichte entscheidend, Theodosia und Joseph Elston standen Burrs westlichen Projekt näher als viele andere Familienmitglieder. Joseph investierte Geld, Theodosia reiste 1806 mit Mann und Kind in das Ohio-Tal und hielt auch in dieser Krise loyal zu ihrem Vater. In den Plänen, die Mitverschwörer später schildern, ist von einer Art Dynastie die Rede. Burr als Herrscher eines neuen Reiches. Theodosia als seine Nachfolgerin, der kleine Gampy als Erbe. Wie ernst diese Fantasien gemeint waren und wie viel davon Wichtigtuerei einzelner Beteiligter ist, lässt sich heute kaum noch auseinanderhalten. Die Vorstellung, dass Burr seine Tochter als künftige Königin oder Kaiserin betrachtete, gehört jedenfalls zu den schillerndsten Facetten der Akte. Das Unternehmen fliegt auf, bevor es richtig beginnt. General James Wilkinson, Oberbefehlshaber der US Army im Westen, Gouverneur des Louisiana-Territoriums und, wie wir heute aus spanischen Archiven wissen, seit Jahren bezahlter Agent der spanischen Krone, verrät Burr an Präsident Jefferson. Wilkinson übersendet Jefferson eine teilweise von ihm selbst manipulierte, entschlüsselte Depesche, den sogenannten Chiffrebrief, als Beweis für Burrs Verratspläne. Jefferson, Burrs alter Rivale, erklärt dessen Schuld öffentlich für erwiesen, noch bevor irgendein Gericht getagt hat. Im Februar 1807 wird Burr im Mississippi-Territorium, im heutigen Alabama, festgenommen und unter Bewachung quer durch das Land nach Richmond, Virginia, gebracht. Dort beginnt im Sommer 1807 einer der spektakulärsten Strafprozesse der amerikanischen Geschichte. Die Vereinigten Staaten gegen Aaron Burr. Anklage Hochverrat. Vorsitz führt der oberste Richter der Vereinigten Staaten persönlich, John Marshall. Im Fall einer Verurteilung droht Burr die Todesstrafe. Theodosia reist mit Mann und Sohn nach Richmond und weicht ihrem Vater während des gesamten Prozesses kaum von der Seite. Zeitgenossen beschreiben, wie die 24-jährige Frau im Gerichtssaal sitzt, Besucher empfängt, für ihren Vater wirbt und mit ihrer Bildung und Haltung selbst Anhänger der Anklage beeindruckt. Aus dieser Zeit stammen Schilderungen, die Theodosia als die eigentliche Seele der Verteidigung zeichnen. Die Frau, die den gesellschaftlichen Rückhalt organisiert, während die Anwälte die juristische Schlacht schlagen. Ihre Briefe aus diesen Monaten zeigen eine Mischung aus eiserner Loyalität und nervlicher Zerrüttung. Ihre ohnehin fragile Gesundheit verschlechtert sich unter der Anspannung weiter. Am 1. September 1807 spricht die Jury Aaron Burr frei. Ausschlaggebend ist die enge Auslegung des Verfassungsbegriffs des Hochverrats durch Richter Marshall. Verurteilt werden kann nur, wem eine offene Kriegsverhandlung gegen die Vereinigten Staaten nachgewiesen wird, bezeugt von zwei Zeugen, und genau daran scheitert die Anklage. Der Freispruch ist juristisch sauber und rettet Burrs Leben. Gesellschaftlich rehabilitiert er ihn kaum. Für die amerikanische Öffentlichkeit bleibt Burr der Mann, der Hamilton erschoss und sein Land verraten wollte. In manchen Städten wird er als Strohpuppe verbrannt. Gläubiger setzen ihm zu, alte Anklagen schweben weiter über ihm. Im Juni 1808 besteigt Aaron Burr unter falschen Namen ein Schiff nach England. Es beginnt ein vierjähriges Exil in Europa und für Theodosia die vielleicht einsamste Zeit ihres Lebens.
1: Das war garantiert auch sehr anstrengend, die ganze Zeit für sie. Also sowohl der Prozess mit der Angst, dass der Vater eine Todesstrafe erhalten kann.
0: Ja, das kleine Kind und auch noch die Krankheit dabei, ne?
1: Ja.
0: Ja, über Burrs Exiljahre sind wir ungewöhnlich gut informiert, denn er führt ein privates Tagebuch, das er für Theodosia schrieb, in der Erwartung, dass sie es eines Tages lesen würde. Dieses Tagebuch ist erhalten und veröffentlicht. Es zeigt einen Mann zwischen Größenwahn und Verwahrlosung. In London verkehrt Burr anfangs mit Geistesgrößen wie dem Philosophen Jeremy Bentham, schmiedet Pläne, die europäischen Mächte für ein Mexiko-Projekt zu gewinnen, wird aber 1809 aus Großbritannien ausgewiesen. Es folgen Stationen in Schweden, Dänemark, Deutschland und schließlich Paris, wo er vergeblich versucht, bei Napoleon Gehör zu finden. Zeitweise lebt er in bitterer Armut, versetzt Bücher und Habseligkeiten, friert in möblierten Zimmern und verzeichnet im Tagebuch akribisch jede ausgeliehene Münze. Theodosia hält in diesen Jahren von South Carolina aus die Verbindung. Ihre Briefe an den Vater, viele davon sind erhalten, sind Liebeserklärungen einer Tochter, wie man sie selten liest. Sie schreibt ihm sinngemäß, er habe ihr Herz so vollständig geformt, dass keine andere Bindung an seine Stelle treten könne. Sie bewundere ihn über alle Menschen. Gleichzeitig arbeitet sie ganz praktisch an seiner Rückkehr. Sie schreibt an einflussreiche Männer, darunter den späteren Finanzminister Albert Gallatin und Außenminister James Monroe. Wirbt um politische Rückendeckung und drängt darauf, dass die alten Verfahren gegen ihren Vater nicht wieder aufgegriffen werden. Eine kranke Frau, Ende 20, auf einer abgelegenen Reisplantage, führt eine Lobbykampagne für den meistgehassten Mann Amerikas. Das ist der Stoff, aus dem dieser Charakter gemacht ist.
1: Ich würde mal sagen, er hat wirklich Glück, dass er so eine tolle Tochter hat.
0: Ja, das auf jeden Fall. Ja, hat sich auch für die Liebe, die er ihr gegeben hat, vielleicht auch ausgezahlt. Im Frühjahr 1812 ist es dann soweit. Burr kehrt wieder unter falschem Namen über Boston nach New York zurück und eröffnet dort im Sommer erneut eine Anwaltskanzlei. Die Stadt hat andere Sorgen. Die Empörung von 1807 ist verblasst. Die Behörden lassen ihn gewähren. Vater und Tochter planen ein Wiedersehen nach 4 Jahren Trennung. Theodosia will nach New York reisen, sobald ihre Gesundheit und die Umstände es erlauben. Die Umstände. Halten wir kurz inne und schauen auf das Jahr 1812, denn dieses Jahr verdichtet sich für die Familie zu einem perfekten Sturm. Erstens, am 18. Juni 1812 erklären die Vereinigten Staaten Großbritannien den Krieg. Der Krieg von 1812 hat viele Ursachen. Britische Übergriffe auf amerikanische Handelsschiffe, die Zwangsrekrutierung amerikanischer Seeleute, Konflikte an der Grenze zu Kanada. Für unsere Geschichte zählt vor allem eine Folge, die Royal Navy. Die mächtigste Flotte der Welt beginnt die amerikanische Atlantikküste zu blockieren. Eine Seereise von South Carolina nach New York führt ab jetzt durch ein Kriegsgebiet. Zweitens, am 30. Juni 1812, kaum 3 Wochen nach Burrs Rückkehr nach New York, stirbt auf einer Sommerresidenz der Familie an der Küste South Carolinas der 10-jährige Aaron Burr Elston, Gampy, an einem Fieber, höchstwahrscheinlich an Malaria. Das einzige Kind. Der Junge, auf den alle Hoffnung der Familie gerichtet waren.
1: Das ist wirklich traurig.
0: Ja, das ist so. Ja, Malaria ist auch eine schlimme Krankheit, ne? Und du kannst dich nicht vor schützen. Das ist auch noch das Schlimme.
1: Ja, und man muss ja auch noch mal bedenken, selbst heutzutage, ne, es ist keine einfache Krankheit.
0: Ja.
1: Und aber du hast halt heutzutage zumindest ein paar mehr Möglichkeiten, als du damals gehabt hast.
0: Ja, das stimmt.
1: Och Mann, der arme kleine Gampy.
0: Die Briefe, die nach diesem Tod zwischen South Carolina und New York gewechselt werden, gehören zum Erschütterndsten, was diese Geschichte zu bieten hat. Joseph Elston schreibt an Burr, dass er und Theodosia diesen Schlag kaum überleben. Theodosia selbst schreibt ihrem Vater Wochen später, sie sei eine veränderte Frau. Der Tod ihres Sohnes habe etwas in ihr zerstört, das nicht wiederkomme. Wer ihre Briefe aus dem Sommer und Herbst 1812 liest, begegnet einer Frau, die sich selbst aufgegeben hat. Sie beschreibt Apathie, Schlaflosigkeit, körperlichen Verfall. Ihr ohnehin chronisches Leiden verschlimmert sich dramatisch. Ihr Umfeld, das geht aus der Korrespondenz hervor, beginnt ernsthaft, um ihr Leben zu fürchten. Drittens. Anfang Dezember 1812 tritt Joseph Elston das Amt des Gouverneurs von South Carolina an. Zugleich ist er Brigadegeneral der Miliz. Mitten im Krieg kann und darf der frisch gewählte Gouverneur und Milizgeneral seinen Bundesstaat nicht verlassen. Damit ist die Bühne bereitet. Eine schwer kranke, von Trauer zerstörte Frau will zu ihrem Vater nach New York. Als letzte Hoffnung, dass das Wiedersehen und die Luftveränderung ihrer Gesundheit helfen. Ihr Mann kann sie nicht begleiten. Der Landweg über 1000 Meilen winterliche Kutschstrecke gilt in ihrem Zustand als ausgeschlossen, bleibt der Seeweg. Durch die britische Blockade im Hochwinter vorbei an Cape Hatteras. Aaron Burr will seine Tochter auf dieser Reise nicht ohne Schutz wissen. Er bittet einen alten Vertrauten der Familie, Timothy Green, nach South Carolina zu reisen und Theodosia zu begleiten. Green, in den Quellen mal als Freund mit medizinischen Kenntnissen, mal als eine Art Hausarzt der Familie beschrieben, trifft im Dezember 1812 in South Carolina ein. Seine erhaltenen Briefe an Burr aus diesen Tagen sind eine der wichtigsten Quellen für Theodosias Zustand. Green berichtet, er finde sie schwächer und kränker vor als befürchtet. Sie leide Tag und Nacht und er dränge auf die Seereise, weil sie kurz und schonend sei. Eine Überfahrt von South Carolina nach New York dauerte unter normalen Bedingungen etwa 5 bis 6 Tage. Als Schiff wird die Patriot gewählt. Über dieses Schiff wissen wir aus den zeitgenössischen Quellen Folgendes. Die Patriot ist ein kleiner, schneller Zweimastschoner vom Typ der Lotsenboote, gebaut für Geschwindigkeit, weniger für schwere Fracht. Im gerade begonnenen Krieg war sie als Kaperschiff im Einsatz, also ein privates Schiff mit staatlicher Lizenz, feindliche Handelsschiffe aufzubringen. Für die Fahrt nach New York wird sie zivil hergerichtet. In mehreren Darstellungen heißt es, ihre Kanonen seien abmontiert bzw. unter Deck verstaut worden, um bei einer Kontrolle durch die Briten nicht als kriegsführendes Schiff zu gelten. Das Kommando führt ein Kapitän namens Overstocks, in der Literatur meist als William Overstocks geführt. Hartnäckig hält sich zudem die Angabe, das Schiff habe Beute bzw. Erlöse aus seinen Kaperfahrten an Bord gehabt, möglicherweise in beträchtlicher Höhe. Dieses Detail stammt aus späteren Darstellungen und lässt sich nicht durch Ladepapiere belegen. Ich kennzeichne es deshalb ausdrücklich als plausibel, aber unbestätigte Überlieferung. Behaltet es trotzdem im Kopf, denn es wird für die Piratentheorie später wichtig.
1: Naja, es könnte ja auch sein an der Stelle, dass wenn er da wirklich aus einer Kaperfahrt Erlöse an Bord hat, dass er das dann auch nicht unbedingt in einem Ladeverzeichnis vermerkt.
0: Ja, hätte, glaube ich, auch keiner gemacht, oder? Hätte ich auch nicht.
1: Nee, also.
0: Also es würde ja keinen Sinn ergeben.
1: Ich wollte gerade sagen, dann wäre es auch keine Kaperfahrt mehr, vermute ich mal.
0: Ja. Raubst eine Bank aus und dann gibst du es an, dass du das Geld hast.
1: Am besten so in deinen Steuern. Ich habe 1 Million Euro durch Banküberfall. Danke.
0: Ja. Ja, nee, ich glaube, das hätte man früher auch schon nicht getan.
1: Ich sag mal so, das wäre dann eine perfekte Story für einen anderen wunderbaren großen Podcast zu dem Thema zu dumm zum Verbrechen.
0: Ja, das stimmt.
1: Aber gut, hier ist es ja nicht belegt.
0: Genau. Begleiten kann, tut das, was in seiner Macht steht. Er verfasst ein Schreiben an die britische Marine. Darin gibt er sich als Gouverneur South Carolinas und Ehemann der Passagierin zu erkennen und bittet darum, das Schiff, das in privater, friedlicher Mission unterwegs sei, passieren zu lassen. Ein solches Vorgehen war im Krieg von 1812 nicht ungewöhnlich. Die Royal Navy gewährte zivilen Härtefällen durchaus freies Geleit. Am 31. Dezember 1812, einzelne Darstellungen nennen auch den 30. Dezember, die Mehrheit der Quellen aber den 31., legt die Patriot in Georgetown, South Carolina ab. An Bord Kapitän Overstocks und seine kleine Besatzung, Timothy Green, Theodosias Zofe und Theodosia Burr Elston, 29 Jahre alt. Joseph Elston begleitet seine Frau bis an den Kai. Die beiden verabschieden sich, es ist das letzte Mal, dass er sie sieht. Lass dieses Bild einen Moment stehen. Silvester 1812. Ein kleiner Schoner läuft aus einem Hafen in South Carolina aus. An Bord die Tochter des ehemaligen Vizepräsidenten, die Frau des Gouverneurs. Vor ihnen liegen rund 700 Seemeilen Atlantikküste, eine britische Blockadeflotte und Cape Hatteras. Was nun kommt, ist der Kern unseres Falls. Und hier müssen wir besonders sauber zwischen Belegten und Überlieferten trennen. Belegt ist, die Patriot ist nie in New York angekommen. Kein Hafen an der amerikanischen Ostküste hat ihre Ankunft je registriert. Kein Mitglied der Besatzung, keiner der Passagiere wurde je wieder lebend gesehen. Kein Wrack wurde je zweifelsfrei als die Patriot identifiziert. Das Schiff verschwand mit allen Menschen an Bord, spurlos im wörtlichen Sinn. Belegt ist außerdem, in den ersten Januartagen 1813, die genauen Angaben kreisen um den 2. und 3. Januar, zog vor der Küste North Carolinas im Seegebiet um Cape Hatteras ein schwerer Wintersturm auf. Mehrere spätere Untersuchungen des Falls verweisen darauf, dass die Logbücher der britischen Blockadeschiffe vor der Küste für diese Nächte schweres Wetter verzeichnen. Ein Sturm, der so heftig war, dass die Kriegsschiffe selbst Mühe hatten, ihre Position zu halten. Die Patriot muss sich nach jeder realistischen Berechnung ihrer Route zu dieser Zeit in diesem Seegebiet befunden haben. Zur Begegnung mit der britischen Flotte existiert eine Überlieferung, die in fast allen Darstellungen des Falls auftaucht und die ich euch entsprechend gekennzeichnet erzähle. Eine oft wiederholte Spielung.

0: Weitere Überlieferung besagt, dass die Patriot am 2. Januar 1813 vor Cape Hatteras von Schiffen des britischen Blockadegeschwaders kontrolliert wurde. Der Kapitän soll das Schreiben des Gouverneurs Elston vorgelegt haben, woraufhin die Briten das Schiff passieren ließen. Noch in derselben Nacht soll der Sturm losgebrochen sein. Diese Episode ist möglich und weit verbreitet, aber ohne eindeutig vorliegendes zeitgenössisches Royal Navy Originaldokument sollte sie als Überlieferung behandelt werden. Jetzt müssen wir erstmal hier über Cape Hatteras sprechen, denn ohne diesen Ort versteht man den Fall nicht. Cape Hatteras ist die äußerste Spitze der Outer Banks, einer schmalen Kette von Sandinseln, die sich wie ein gespannter Bogen vor die Küste North Carolinas legt. Vor dem Kap treffen zwei gewaltige Meeresströmungen aufeinander. Der warme Golfstrom aus Süden und die kalte Virginia-Drift, ein Zweig des Labrador-Stroms aus Norden. Ihr Zusammenprall erzeugt chaotische See, wandernde Sandbänke, die berüchtigten Diamond Shoals und schlagartige Wetterumschwünge. Seit dem 16. Jahrhundert sind in diesen Gewässern viele hundert, nach manchen Zählungen weit über 1000 Schiffe gesunken. Seeleute nennen die Region bis heute den Friedhof des Atlantiks. Ein kleiner, leicht gebauter Schoner in einem Wintersturm auf oder nahe den Diamond Shoals hatte denkbar schlechte Chancen. Aber zurück zu den Menschen, die warten. In New York wartet Aaron Burr. In Columbia, South Carolina, wartet Joseph Elston, der frisch vereidigte Gouverneur. Eine Überfahrt von 5-6 Tagen. Mitte Januar hätte längst Nachricht da sein müssen. Die Briefe, die sich Burr und Elston in diesen Wochen schreiben, sind erhalten und sie dokumentieren in Echtzeit, wie Hoffnung in Panik und Panik in Gewissheit umschlägt. Elston schreibt Mitte Januar, noch klammere er sich an die Möglichkeit, das Schiff sei vom Kurs abgekommen oder von den Briten aufgebracht und in einen Hafen eskortiert worden. Burr lässt in New York jede eintreffende Schiffsmeldung prüfen. Ende Januar schreibt Elston an Burr jenen Brief, der in der Literatur immer wieder zitiert wird. Wenn er die Lage nüchtern betrachte, bleibe keine Hoffnung mehr. Ein so kurzer Turn, ein so überfälliges Schiff, ein solcher Sturm, seine Frau sei tot. Burr, der Mann, der 4 Jahre Exil, einen Hochverratsprozess und den Ruin überstanden hatte, soll den Verlust seiner Tochter mit versteinerter Fassung getragen haben. Einem Mann gegenüber äußerte er später sinngemäß, mit Theodosia sei er von der Welt getrennt worden. Sein Leben habe seitdem keinen Wert mehr. Die Äußerungen sind durch Memoirenliteratur aus seinem Umfeld überliefert.
1: Ja, er hat ja auch, Entschuldigung, er hat ja auch eigentlich jetzt alles verloren.
0: Ja.
1: Also nicht nur sein politisches Ansehen. Was
0: generell
1: er,
0: sein Ansehen.
1: Also genau, also erstmal das politische, dann das generelle Ansehen. Dann hat er noch seinen Enkel verloren und jetzt auch noch seine Tochter.
0: Ja.
1: Also eigentlich hat er ja nichts mehr wirklich.
0: Nö, ist das
1: also aus seiner Sicht.
0: Ja.
1: Ne, weil natürlich, ja, vielleicht sollten wir an dieser Stelle auch noch mal ganz kurz allen da draußen sagen, die gerade etwas Schlimmes erleben, es gibt immer einen Grund zu leben.
0: Ja.
1: Und auch immer etwas Wichtiges. Manchmal muss man vielleicht ein bisschen genauer hingucken. Aber in dem Moment war es vermutlich jetzt erstmal sein erster Gedanke.
0: Ja, ich denke auch, ja. Auch nicht zu verwerfen, ne? Also,
1: total. Also ja, ich glaube, jeder würde an dieser Stelle da erstmal stehen und denken, so, was habe ich überhaupt noch?
0: Ja, wie soll es weitergehen? Soll es überhaupt weitergehen? Ja.
1: Ja.
0: Ja, eine Suche im modernen Sinn nach dem Schiff gab es nicht und konnte es auch nicht geben. Es war Krieg, die Küste war blockiert und niemand wusste auch nur ansatzweise, wo zwischen South Carolina und New York man hätte suchen sollen. Keine Behörde führte eine Ermittlung. Kein Wrackfund wurde gemeldet, der sich der Patriot zuordnen ließ. Der Fall war nach wenigen Wochen das, was er bis heute geblieben ist. Ein Verschwinden ohne jede physische Spur. Macht euch dabei eine Grausamkeit der damaligen Zeit bewusst, die wir uns im Zeitalter der Echtzeitkommunikation kaum noch vorstellen können. Das Tempo der Ungewissheit. Ein Brief von Columbia nach New York war im Winter eine gute Woche unterwegs. Burr und Elston warteten also nicht nur auf Nachricht von der Patriot, sie warteten auch tagelang auf jede Antwort des jeweils anderen, auf jede Bestätigung, dass auch am anderen Ende noch nichts eingetroffen war. In der erhaltenen Korrespondenz vom Februar 1813 findet sich ein Stoßseufzer Elstens, der diese Qual in einem einzigen Bild bündelt. Wieder sei eine Post gekommen, schreibt er sinngemäß am Böhr, und wieder kein Brief von ihr. Dabei hätten inzwischen Wochen voller Gelegenheiten bestanden zu schreiben, wenn sie noch lebte. Der Mann rechnet sich in diesen Zeilen selbst die Hoffnung aus, Posttag für Posttag, und kommt jedes Mal auf Null. Dazu kam die öffentliche Dimension. Elston war kein anonymer trauernder Ehemann. Er war der amtierende Kriegsgouverneur eines Küstenstaates. Während er privat um seine Frau bangte, musste er Milizaufgebote organisieren, Küstenverteidigungen verantworten und Parlamentssitzungen leisten. Zeitungen entlang der Ostküste griffen das Ausbleiben des Schiffes auf. Das Verschwinden der Gouverneursgattin und Börr-Tochter war binnen Wochen Stadtgespräch von Charleston bis New York. Aus dieser frühen Berichterstattung stammen übrigens noch keine Piratengeschichten. Die zeitgenössischen Meldungen von 1813 sprechen schlicht von einem überfälligen, vermutlich im Sturm verlorenen Schiff. Haltet das fest. Je näher die Quellen am Ereignis liegen, desto unspektakulärer ist ihre Erklärung. Die Ausschmückungen kommen erst mit den Jahrzehnten. Daran werden wir die Theorien gleich messen. Bevor wir uns den Theorien und Legenden aber zuwenden, schauen wir auf das, was aus den Männern wurde, die Theodosias liebten, denn auch das gehört zur belegten Geschichte und es ist von bitterer Konsequenz. Joseph Elston amtiert nach dem Verlust seiner Frau noch 2 Jahre als Gouverneur von South Carolina bis Ende 1814. Seine Briefe aus dieser Zeit zeichnen einen gebrochenen Mann. Er schreibt Böhr, er habe innerhalb eines halben Jahres Sohn und Frau verloren und fühle sich von allem abgeschnitten, was sein Leben ausmachte. Nach dem Ende seiner Amtszeit zieht er sich weitgehend zurück. Im September 1816 stirbt Joseph Elston auf seiner Plantage, 37 Jahre alt, keine 4 Jahre nach dem Verschwinden seiner Frau. Zeitgenossen führten seinen frühen Tod auf Gram und zerrüttete Gesundheit zurück. Eine medizinische Diagnose ist nicht überliefert. Aaron Böhr überlebt sie alle. Er praktiziert noch über 2 Jahrzehnte als Anwalt in New York, lebt zurückgezogen, von der Politik ausgeschlossen, von vielen gemieden. Aus seinem späten Leben sind 2 Dinge überliefert, die direkt zu unserem Fall gehören. Erstens, Böhr soll zeitlebens jede Hoffnung auf ein Überleben seiner Tochter zurückgewiesen haben. Als ihm Geschichten zugetragen wurden, Theodosia sei womöglich vom Piraten verschleppt worden und lebe noch, soll er geantwortet haben, seine Tochter sei tot. Wäre sie am Leben, hätte keine Macht der Welt sie davon abgehalten, zu ihm zurückzukehren.
1: Das glaube ich auch.
0: Das kann ich mir nämlich auch vorstellen, ja. Diese Äußerung ist in der Memoirenliteratur über Böhr überliefert und passt präzise zu allem, was wir über die Bindung der beiden wissen. Zweitens, bis in seine letzten Jahre soll Böhr am Hafen von New York gelegentlich auf die ankommenden Schiffe geblickt haben. Eine Szene, die sich in mehreren Darstellungen aus seinem Umfeld findet und an der Grenze zwischen Bericht und Legendenbildung steht. Auch das kennzeichne ich deswegen entsprechend. Aber das kann ich mir auch vorstellen. Das ist ja wie man auch zum Friedhof geht. Also könnte ich ja, mir so vorstellen, ne?
1: Denke ich auch, die einzige Verbindung, die er dann noch zu ihr gespürt hat. Und ja, vielleicht, auch wenn er es natürlich immer gesagt hat, dass es nicht der Fall ist, er hat bestimmt noch so ein kleines bisschen Resthoffnung gehabt, dass sie vielleicht doch irgendwann eines Tages da plötzlich steht.
0: Ja, ich glaube, die geht auch nicht weg, solange du keine Gewissheit hast zu 100%.
1: Nee, also wenn man zumindest das Wrack von dem Schiff gefunden hätte, dann hätte er gewusst, okay, sie wird sehr, sehr wahrscheinlich ertrunken sein in einem Sturm. Oder das Schiff wurde abgeschossen oder was auch immer. Ne? Also man hätte zumindest eine höhere Wahrscheinlichkeit, dass sie wirklich tot ist. Aber so hat man ja nichts. Man hat weder einen Wrack noch einen Hinweis noch ja irgendwas. Und ja, ich kann mir gut vorstellen, dass es immer noch so ein kleiner Hoffnungsschimmer gewesen ist und dass er sich vielleicht auch da dann am Hafen ihr am nächsten gefühlt hat. Und die beiden hatten ja nun mal eine unfassbar enge Bindung.
0: Ja, das denke ich auch, dass das einfach ein Ort war, wo er nah war irgendwie.
1: Ja, vielleicht hat er da auch mit ihr noch geredet, wie viele das ja auch machen.
0: Ja. Ja, Aaron Böhr stirbt am 14. September 1836 auf Staten Island und war 80 Jahre alt. Mit ihm endet diese Linie der Familie. Sein Enkel war 1812 gestorben, seine Tochter 1813 verschollen, sein Schwiegersohn 1816 gestorben. Das Erziehungsprojekt, das mit Mary Wollstonecrafts Buch begonnen hatte, war ausgelöscht. Auf See, an einem Fieber, an gebrochener Gesundheit. Sakura, erinnerst du dich an den Abschiedsbrief, den Theodosia 1804 für ihren Mann geschrieben hatte? Jenen Brief für den Fall ihres Todes?
1: Ja.
0: Joseph Elston hat ihn nach ihrem Verschwinden wieder hervorgeholt und an Burr weitergeleitet. Sein Inhalt ist überliefert. Ich finde das übrigens in dieser Geschichte total krass, wie viel über Briefe einfach vorhanden ist.
1: Ja, definitiv. Aber wahrscheinlich auch, weil die ja alle ein politisches also das waren ja alles bekannte Persönlichkeiten.
0: Ja, und auch welche, die schreiben konnten und auch gerne geschrieben haben, scheinbar.
1: Mhm.
0: Ne? Theodosia hatte darin verfügt, was mit ihrem Schmuck und ihren persönlichen Dingen geschehen sollte. Sie hatte ihren Mann gebeten, großzügig gegenüber den Menschen zu sein, die ihr gedient hatten, und hatte ihn beschworen, ihren Vater zu lieben und zu stützen, solange er lebe. 8 Jahre bevor das Meer sie nahm, hatte diese Frau ihren eigenen Abschied bereits zu Papier gebracht. Manche Geschichten schreiben ihre Vorzeichen eben selbst. Also finde ich schon irgendwie, als hätte sie eine Vorahnung gehabt, ne? Aber vielleicht auch durch ihre Krankheit, dass sie es wegen der Krankheit nur gemacht hat.
1: Das kann gut sein, aber vielleicht auch wirklich, weil sie auch jemand war, der weitergedacht hat.
0: Ja.
1: Und das
0: ja, ist wahrscheinlich.
1: Ja auch eine Stärke, ne? Weil viele Menschen wollen es dann ja auch nicht wahrhaben, ne? Oder sagen, naja gut, noch ist alles in Ordnung. Und sie wollte aber, dass alles gesichert ist, dass sie im Zweifel, gerade weil es ihr nicht so gut ging, wenn sie mal irgendwann stirbt, dass sie weiß, es ist alles geregelt.
0: Ja.
1: Und das ist vielleicht auch grundsätzlich an die Bloodies da draußen übrigens ein sehr, sehr wichtiges Thema. Und ich weiß, keiner denkt gern über den Tod nach. Aber jeder sollte sich, und zwar lieber gestern als morgen, mal um das Thema kümmern. Mhm. Was passiert, wenn man stirbt? Was braucht der Partner? Was muss wie wo abgelegt sein? Oder also nicht nur Partner, vielleicht auch Familie, ne? Oder Freunde. Was für vielleicht auch sogar Sorgerechtsverfügungen müssten irgendwo hinterlegt werden? Ein Testament anlegen. Ich weiß, das sind alles Themen, über die niemand gerne redet. Aber das Schlimme ist, theoretisch, man kann auch über die Straße gehen und überfahren werden oder, ne?
0: Ja, du kannst auch jetzt einfach umkippen ohne irgendwas. Kannst du auch.
1: Ja, du wolltest sagen, kannst ein Hirnaneurysma bekommen und zack.
0: Ja.
1: Bist du weg. Und wir sollten alle, wie gesagt, keiner denkt gern drüber nach, aber man sollte sich damit definitiv mal beschäftigen. Deswegen, Bloodies da draußen, vielleicht einfach mal sich dem Thema widmen.
0: Ja, da gibt es auch bei Hospiz, also ich habe das zumindest daher, bei einer Hospizgesellschaft hier, da gibt es so Mappen. Und da ist alles drin, was man dann halt ausfüllt und dann muss man es halt beglaubigen lassen. Das hat mir sehr weitergeholfen, dass ich mich gar nicht so großartig da reinfuchsen musste, sondern ich hatte alle schon als Vordrucke und ich habe sie in meinem Gewissen ausgefüllt.
1: Das ist sehr gut. Und übrigens, by the way, kleiner Tipp, also wenn man sich mal mit dem Thema generell ein bisschen näher beschäftigen möchte, bei RTL gibt es mit, ich glaube, Steffen Halaschka und Olivia Jones, das ist ja unsere Hamburger Ikone hier, die Serie Sterben für Anfänger. Da wird auch über das Thema Tod gesprochen und was es auch für Bestattungsmöglichkeiten gibt und so weiter. Hm. Sehr, sehr interessant. Bevor es mit unserer heutigen Folge weitergeht, haben wir noch einen besonderen Hinweis für euch. Viele von euch verfolgen den Fall rund um Maria O. schon seit langer Zeit. Und ich denke, viele von euch haben auch den Vierteiler, den wir dazu hier im Podcast schon präsentieren durften, sich schon angehört. Die Fragen, die Ungereimtheiten, das beklemmende Gefühl, das hinter all dem noch viel mehr verborgen liegt. 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Und jetzt geht's weiter mit der Folge.
0: Jetzt alle die Geschichte, so wie sie sich aus Briefen, Akten und seriöser Forschung rekonstruieren lässt. Jetzt steigen wir tiefer. Wir schauen uns an, welche Erklärungen für das Verschwinden der Patriot im Lauf von 200 Jahren vorgebracht wurden, was davon trägt und was ins Reich der Legenden gehört. Ich gehe die Theorien in der Reihenfolge durch, in der sie historisch entstanden sind. So sieht man, wie aus einem Unglück ein Mythos wird.

0: Schiffe. Ort und Zeit des Sturms decken sich also mit der errechneten Position des Schiffes. Das ist kein Beweis, aber eine sehr starke Übereinstimmung. Da ist zweitens das Schiff selbst. Die Patriot war ein Lotsenbootschoner. Schmal, schnell, niedrig im Wasser mit viel Segelfläche. Ein Rennpferd, kein Lastesel. Solche Schiffe waren berühmt für ihre Geschwindigkeit und berüchtigt dafür, bei schwerem Wetter nass und gefährlich zu sein. Für ein Wettrennen durch eine Blockade ideal. Für einen Wintersturm auf den Diamond Shoals denkbar schlecht geeignet. Da ist drittens die Gegend. Ich habe euch den Friedhof des Atlantiks beschrieben. Das Verschwinden eines kleinen Schiffes in diesen Gewässern war im frühen 19. Jahrhundert kein mysteriöser Einzelfall. Es war Statistik. Allein die Küste der Outer Banks hat über die Jahrhunderte hunderte Schiffe verschlungen, viele davon spurlos. Ein hölzerner Schoner, der nachts in einem Wintersturm auf eine Sandbank läuft, kann von der Brandung binnen Stunden zerlegt werden. Planken, Fässer, persönliche Gegenstände. Alles, was noch schwimmt, wird von Wind, Wellen und Strömung fortgerissen. Manches landet weit entfernt an der Küste. Anderes verschwindet wieder draußen auf dem offenen Meer. Das Fehlen eines identifizierbaren Wracks ist bei dieser Art von Unglück kein ungewöhnliches Rätsel. Da ist viertens das Schweigen der Quellen. Kein Hafen meldete das Schiff. Es gibt keinen Hinweis darauf, dass die Briten die Patriot festgesetzt oder in einen Hafen gebracht haben. Kein Besatzungsmitglied tauchte je irgendwo auf. Kein Gegenstand von Bord wurde je verlässlich identifiziert. Mit einer möglichen, sehr berühmten Ausnahme, zu der wir aber gleich noch kommen. Dieses vollständige Schweigen passt am besten zu einem Schiff, das mit Mann und Maus in einer einzigen Nacht unterging. Die Historiker, die sich am gründlichsten mit Theodosia Burr Elstons beschäftigt haben, kommen entsprechend zu diesem Schluss. Der Sturm braucht keine Verschwörung, keine Piraten, keine Geheimnisse. Er braucht nur eine Nacht im Januar. Ein gefährdetes Schiff und eine Sandbank. Wäre der Fall damit erledigt, gäbe es diese Folge allerdings nicht. Die Geschichte war zu groß, die Verschwundene zu prominent, die Küste zu legendenreich. In das Vakuum, das die fehlenden Beweise hinterließen, strömten die Erzählungen. Und denen wenden wir uns jetzt zu. Aber hier gilt verschärft, was ich euch am Anfang gesagt habe. Wir betreten das Reich der Überlieferungen. Ich erzähle sie euch, weil sie Teil des Falls geworden sind, und ich sortiere sie danach, was an ihnen dran ist. In dieser Folge müssen wir, wie ihr merkt, ein bisschen im Chronik der Schattenstil unterwegs sein. Das hatte ich ja am Anfang schon angekündigt. Aber ich glaube, sie ist trotzdem auch genug True Crime für hier.
1: Definitiv. True Crime, wie gesagt, ist ja nicht immer nur Mord und Totschlag, sondern auch viele andere Dinge. Und ich glaube, in diesem Fall merkt man das ja auch, dass wir eine zu der Zeit sehr prominente Persönlichkeit hatten.
0: Ja, und Mord hatten wir auch dabei, ne?
1: Genau, wir hatten Mord, aber es sind auch unfassbar viele offene Fragen.
0: Das ist so. Ja, die langlebigste und schaurigste Deutung des Falls lautet: Die Patriot wurde von Piraten gekapert, die Besatzung und Passagiere ermordet. Diese Version speist sich aus einer ganzen Kette angeblicher Geständnisse, die sich über das gesamte 19. Jahrhundert zieht. Schauen wir sie uns chronologisch an. Der historische Hintergrund zuerst, damit ihr die Erzählungen einordnen könnt. Piraterie war an der südlichen Atlantikküste und im Golf von Mexiko um 1812 keine Fantasie. Der Krieg hatte die Gewässer mit Kaperschiffen gefüllt und der Übergang vom lizenzierten Kaperfahrer zum Piraten war fließend. Um Galveston und Barataria operierte das Netzwerk der Brüder Lafitte. Entlang der Carolinas trieben sich die Freibeuter verschiedenster Couleur herum. Ein kleines, schnelles, womöglich mit Kaperbeute beladenes Schiff wie die Patriot war ein denkbares Ziel gewesen. Soweit die Plausibilität. Jetzt zu den angeblichen Belegen. Die erste Spur führt in den Süden. In den Jahren um 1820 wurden in New Orleans zwei Männer aus dem Umfeld der Lafitte-Organisation überliefert unter den Namen Jean Desfarges und Robert Johnson wegen Piraterie zum Tode verurteilt und hingerichtet. In späteren Darstellungen heißt es, die beiden hätten vor ihrer Hinrichtung ausgesagt, an der Kaperung der Patriot beteiligt gewesen zu sein. Besatzung und Passagiere habe man über die Planke geschickt. Der Haken: Diese angeblichen Geständnisse tauchen in greifbarer Form erst in Zeitungs- und Buchdarstellungen auf, die Jahre bis Jahrzehnte nach den Hinrichtungen erschienen. Gerichtsakten, die ein Geständnis zu Patriot dokumentieren, sind nie vorgelegt worden. Das ist das wiederkehrende Muster dieses Falls und ich bitte euch darauf zu achten. Die Quelle ist nie das Ereignis selbst. Die Quelle ist immer eine spätere Erzählung über das

0: Ereignis. Die zweite Spur: Im Jahr 1833 berichtete eine Zeitung in Mobile, Alabama, ein dem Tode naher Mann habe gestanden, als Pirat an der Kaperung der Patriot mitgewirkt zu haben. Auch hier: Besatzung über die Planke, das Schiff geplündert und versenkt. Der Bericht wurde von anderen Blättern aufgegriffen und vielfach nachgedruckt. Name und Identität des angeblichen Beichtenden blieben jedoch so vage, dass eine Überprüfung nie möglich war. Im Zeitungswesen des 19. Jahrhunderts, das mit reißerischen, frei erfundenen Geschichten nachweislich keine Berührungsängste hatte, ist das ein klassisches Warnsignal. Die dritte und berühmteste Spur ist die Erzählung vom alten Mann namens Frank Burdick, manchmal auch in abweichender Schreibweise überliefert. Diese Geschichte kursiert seit der Mitte des 19. Jahrhunderts in mehreren Varianten und geht so. Ein ehemaliger Seemann liegt, je nach Version, in Michigan, Ohio oder anderswo im Landesinneren, im Sterben und bittet einen Geistlichen zu sich. Er gesteht, auf einem Piratenschiff gedient zu haben, das die Patriot vor Cape Hatteras aufbrachte. Alle an Bord seien über die Planke geschickt worden. Eine junge Frau in einem weißen Kleid sei ruhig und gefasst in den Tod gegangen. Sie habe sich als Tochter von Aaron Burr zu erkennen gegeben und nur darum gebeten, ihrem Vater und ihrem Mann Nachricht zu geben. Ihr Gesicht, so der Sterbende, habe ihn sein Leben lang verfolgt. In manchen Versionen fügt er hinzu, in der Kajüte habe ein Porträt eben dieser Frau gehangen, das die Piraten zurückließen, als sie das Schiff den Wellen übergaben. Achtet auf dieses Detail mit dem Porträt. Es ist erzählerisch zu schön, um wahr zu sein. Und es verrät zugleich, wann und warum diese Version der Geschichte entstanden sein dürfte. Dazu gleich mehr. Die vierte Spur schließlich verknüpft den Fall mit dem berühmtesten Piratenmilieu der Epoche. In Darstellungen ab dem späten 19. und frühen 20. Jahrhundert taucht die Behauptung auf, Dominique Hue, einer der bekanntesten Kapitäne aus dem Umfeld von Jean Lafitte, habe gestanden, die Patriot gekapert zu haben. In den ausgeschmücktesten Fassungen wird Theodosia gezwungen, über die Planke zu gehen und schreitet mit erhobenem Haupt ins Meer. Für diese Version gibt es keinerlei zeitgenössische Grundlage. Sie widerspricht zudem dem dokumentierten Lebenslauf Hughes, der 1830 in New Orleans als geachteter Bürger starb und begraben wurde, ohne dass ein solches Geständnis aktenkundig geworden wäre. Ziehen wir Bilanz für die Piratentheorie. Auf der Habenseite steht: Piraterie existierte in der Region. Das Schiff war womöglich lohnende Beute und die Erzählungen sind zahlreich. Auf der Soll-Seite steht alles andere. Kein einziges der Geständnisse ist zeitnah dokumentiert, keines stammt aus einer überprüfbaren Quelle erster Hand, sie widersprechen einander in Ort, Täterschaft und Hergang und sie tragen sämtlich die Handschrift der Sensationspresse und der mündlichen Sage, in der sich eine berühmte Verschwundene als Projektionsfläche geradezu aufdrängte. Die Forschung wertet die Piratengeständnisse heute praktisch einhellig als Folklore. Zugleich, und das macht diesen Fall für unseren Podcast so lehrreich, haben genau diese Erzählungen das Bild der Theodosia Burr Elston im kollektiven Gedächtnis geprägt. Die schöne Tochter des gefallenen Vizepräsidenten, die im weißen Kleid über die Planke geht. Der Sturm hat vermutlich ihr Leben beendet. Die Piraten haben ihre Legende erschaffen.
1: Und ich finde, man muss dabei auch sagen, dass so eine Story sich natürlich auch extrem gut macht. Das heißt, wenn du wirklich da jemanden hattest, der vielleicht, wie du es ja auch eben geschildert hast, im Sterben gelegen hat. Es gibt ja nun mal, es ist jetzt ja auch keine Seltenheit, gerade im True Crime Bereich, auch immer wieder gerne Menschen, die Sachen für sich claimen. Weil sie es spannend finden, mal im Mittelpunkt zu stehen oder ähnliches. Und ich kann mir sogar vorstellen, dass vielleicht irgendjemand im Sterbebett dann so etwas gebeichtet, in Anführungszeichen, hat. Um noch mal ein letztes Mal quasi in die Geschichte einzugehen und nicht vielleicht als unbekannte Person zu sterben.
0: Ja, könnte ich mir auch vorstellen.
1: Und das wird dann natürlich weitererzählt werden und wir kennen das ja wie bei allen Geschichten. Ne? Ich kenne da jemanden, der kennt jemanden, dessen Tante, dessen Onkel.
0: Ja, ich bin ja momentan viel auf der Freilichtbühne und da sind auch die Drahtschweiber, da passt das echt gut dazu. Die sind dann auch auf dem Marktplatz
1: unterwegs.
0: Jeder
1: kennt jemanden, dem sowas schon mal passiert ist. Und ja, deswegen, das würde halt einiges, finde ich, erklären, auch so dazu, wie das Ganze so weiter entstanden ist. Und es schafft natürlich auch eine, für die Allgemeinheit irgendwie stimmigere oder spektakulärere Geschichte, als sie ist einfach im Sturm.
0: Ja, sie ist im Sturm verschollen. Ja.
1: Mit dem Stift. Ja. So. Das ist ja so ein Ende, wo man denkt, das ist eigentlich am plausibelsten, aber ja, es ist, ich sag mal, für eine so, so bekannte Person, genau, sehr in Anführungszeichen langweilig.
0: Ja, das stimmt.
1: Und dann klingt es natürlich toller, wenn dann ein Pirat da gewesen ist und dann sind sie über die Planke gegangen mit ihrem weißen Kleid und
0: ja.
1: Das bleibt ja hängen.
0: Ja, das bleibt auf jeden Fall hängen. Man hat es auch direkt bildlich vor Augen, oder? Ich zumindest.
1: Total.
0: Ja.
1: Und dazu dann die Pirates of the Caribbean Musik.
0: Ja, genau. Ich sag ja, man hat sofort ein Bild im Kopf.
1: Ja, also.
0: Das ist aber auch das, was die Presse macht, ne?
1: Natürlich. Und wie gesagt, das verkauft sich natürlich viel besser und bringt ja auch Jahre später immer nochmal wieder neue Stories.
0: Ja.
1: Weil wie oft willst du sagen, ja, das Schiff ist untergegangen?
0: Ja, ich glaube, wenn das auch nicht so wäre, dann wäre ich auch gar nicht auf den Fall gestoßen. Also wenn es nicht so weitergeredet worden wäre und so, ich glaube, dann, ne, dann wäre die halt untergegangen und ich glaube nicht, dass ich dann auch darauf gestoßen wäre.
1: Ja. Was sehr schade gewesen wäre, weil es ist ja trotzdem, finde ich, eine sehr spannende Geschichte und vor allen Dingen ist, finde ich, Theodosia eine wirklich bemerkenswerte Person.
0: Ja, das finde ich auch. Ja, und jetzt kommen wir zu dem Kapitel dieser Geschichte, das mich persönlich am meisten fasziniert, weil es als einziges ein physisches Objekt in dem Fall einführt. Ein Objekt, das ihr euch bis heute ansehen könnt. Das Jahr ist 1869 und wir sind 56 Jahre nach dem Verschwinden der Patriot. An den Outer Banks von North Carolina in dem Küstenort Necks Head praktiziert in diesem Sommer ein Arzt aus Elizabeth City namens William Gaskins Poole. Er wird zu einer Patientin gerufen, einer betagten, verarmten Frau aus der Gegend, in den Quellen meist als Mrs. Mann überliefert. Die Frau kann den Arzt nicht bezahlen. Als Honorar bietet sie ihm einen Gegenstand aus ihrem Besitz an, ein Ölporträt, das in ihrer Hütte hängt. Es zeigt eine junge, dunkelhaarige Frau in weißer Kleidung, gemalt mit erkennbarem Können, auf Holz. Kein Werk eines Dorfmalers, sondern offensichtlich das Porträt einer Dame von Stand. Woher eine Fischerfamilie an dieser kargen Küste ein solches Bild habe? Die Antwort der alten Frau ist der Kern der ganzen Episode. Und sie ist, das kennzeichne ich klar, ihre mündliche Familienüberlieferung. Das Bild stamme von einem Schiff, das im Winter viele Jahrzehnte zuvor während des Krieges gegen die Engländer bei Necks Head gestrandet sei. Das Schiff sei mit gesetzten Segeln und unbeschädigt auf den Strand getrieben, das Ruder festgelatscht und vollkommen menschenleer. In der Kajüte habe man gedeckte Zustände vorgefunden. Kleider einer Dame, Seidensachen und an der Wand dieses Porträt. Die Strandbewohner, so die Überlieferung weiter, hätten das herrenlose Schiff nach altem Brauch geplündert, bevor die See es sich zurückholte. Das Porträt sei so in ihre Familie gelangt, nach den gängigen Fassungen der Geschichte als Geschenk eines an der Plünderung beteiligten Mannes an eine junge Frau, aus deren Besitz es schließlich an Mrs. Mann kam. Ein leeres Schiff, gesetzte Segel, im Januar des Kriegswinters, bei Necks Head, also wenige Dutzend Meilen nördlich von Cape Hatteras. Poole kannte, wie viele gebildete Amerikaner seiner Zeit, die Geschichte der verschollenen Tochter Erin Burse. Er zählte eins und eins zusammen und verbrachte den Rest seines Lebens damit, seine These zu beweisen. Das Bild aus der Fischerhütte könne ein Porträt der Theodosia Burr Elston sein, das sie möglicherweise als Geschenk für ihren Vater mit nach New York nehmen wollte. Poole tat dafür etwas durchaus Methodisches. Er kontaktierte Nachfahren und Verwandte der Familien Burr und Edwards und legte ihnen Fotografien des Gemäldes vor. Mehrere von ihnen erklärten, eine deutliche Familienähnlichkeit zu erkennen. Einzelne zeigten sich überzeugt, Theodosia vor sich zu haben. Andere Begutachter blieben skeptisch. Eine gesicherte Identifizierung, etwa über eine eindeutige Signatur, eine lückenlose Provenienz oder einen unumstrittenen Vergleich mit gesicherten Theodosia-Porträts, gelang nie. Die bekannten Bildnisse Theodosias, allen voran das berühmte Porträt von John Vanderlyn, zeigen eine Frau, der das Neckhead-Bild ähnelt. Ob es dieselbe Person zeigt, ist eine Frage, an der sich Kunsthistoriker bis heute die Zähne ausbeißen. Das Gemälde selbst hat überlebt. Es wechselte nach Pools Tod mehrfach dem Besitzer, wurde ausgestellt, publiziert und diskutiert und befindet sich heute in der Sammlung der Lewis Walpole Library der Yale University in Farmington, Connecticut, wo es als Nex-Head-Porträt bzw. als Porträt in Verbindung mit Theodosia Burr Elston geführt wird. Ihr könnt es euch online ansehen, wir verlinken es euch in den Shownotes. Eine junge Frau mit dunklem Haar und hellem Gewand blickt euch an und gibt nichts preis. Was machen wir nun mit dieser Episode? Sortieren wir sie nüchtern. Gesichert ist, das Porträt existiert, der Arzt existierte, der Erwerb 1869 in Nex-Head ist gut dokumentiert. Überlieferung ist, alles davor. Die Geschichte vom leeren Schiff mit gesetzten Segeln stammt aus dem Mund einer einzigen alten Frau und bezieht sich auf ein Ereignis mehr als ein halbes Jahrhundert zuvor. Kein zeitgenössischer Bericht aus dem Januar 1813 dokumentiert ein solches Strandgut bei Nex-Head. Dazu kommt ein handfestes logisches Problem. Ein Schiff, das im Sturm auf den Diamond Shoals zerschellt, treibt schwerlich unbeschädigt und ordentlich getrimmt an den Strand. Ein leeres, intaktes Schiff würde eher zur Piratenversion passen. Kaperung, Mord, Plünderung, das ausgeräumte Schiff den Wellen überlassen. Ihr seht, wie raffiniert diese Legende gebaut ist. Sie liefert das fehlende Beweisstück für die Piratenerzählung nach, während die Piratenerzählungen die Erklärung für das leere Schiff liefern. Zwei Überlieferungen stützen einander und hängen doch beide in der Luft. Erinnert ihr euch an die Burdick-Erzählung, in der die Piraten ein Porträt in der Kajüte zurücklassen? Solche Details wanderten im Lauf des späten 19. Jahrhunderts zwischen den Versionen hin und her, nachdem das Nex-Head-Bild berühmt geworden war. Die Legende fütterte die Legende. Bleibt die nüchterne Gegenfrage. Woher hatte eine arme Familie an den Outer Banks dann ein hochwertiges Damenporträt? Die unspektakuläre Antwort lautet, Strandgut war an dieser Küste über Generationen eine Art zweite Ernte. Hunderte Schiffe strandeten dort. Ihre Ladungen verteilten sich in den Haushalten der Banker, wie die Bewohner genannt wurden. Das Bild kann von irgendeinem der vielen Wracks stammen, mit oder ohne junge Frau in Weiß an Bord.
1: Und wenn du mich jetzt fragst, weißt du, worüber ich gerade die ganze Zeit nachgedacht habe?
0: Nee.
1: Ich hoffe, ich nehme dir jetzt nichts vorweg, aber ich hatte direkt im Kopf, um ganz ehrlich zu sein, was wäre, wenn diese Dame, mit der, also die alte Dame, mit der er da gesprochen hat, wenn das Schiff, nehmen wir mal an, es ist wirklich damals gestrandet, in welcher Form auch immer, vielleicht mit ihr an Bord gestrandet ist, sie aber vielleicht durch einen Überfall oder was auch immer mit diesem Schiff da passiert ist oder durch einen Sturm, wo das Schiff durchgegangen ist, ihr Gedächtnis verloren hat und sie wurde da einfach von der Familie aufgenommen. Deswegen haben sie das Bild behalten, weil es sie quasi in Jung gezeigt hat.
0: Auch eine interessante Theorie, ja.
1: Und sie ist da quasi dann aber als wie jemand aufgewachsen, der da gelebt hat. Also ab danach, ne, weil sie sich ja nichts davor erinnern konnte.
0: Auch eine interessante Theorie.
1: Das war irgendwie bei mir die ganze Zeit so ein bisschen im Kopf. Weißt du, so diese... Wer ist diese alte Dame gewesen?
0: Ja, könnte auch sein. Stimmt.
1: So, jetzt habe ich die nächste verrückte Theorie hier in den Raum geworfen, die aber trotzdem wieder irgendwie Sinn ergibt und die man bestimmt mit irgendwas anderem wieder stützen kann.
0: Ja, es gibt viele Theorien, die Sinn ergeben. Der Vollständigkeit halber und weil sie zum Kosmos dieses Falls gehören, gehen wir nämlich auch noch durch die übrigen Erzählungen, die sich an die Patriot geheftet haben. Hier sind wir vollständig im Reich der Sage und ich erzähle sie auch ausdrücklich als solche. Ich muss das immer wieder dazu sagen, nicht, dass man hinterher denkt, dass das so war. Da ist zunächst die Legende von den Strandräubern der Outer Banks. Sie behauptet, die Bewohner mancher Küstenabschnitte hätten Schiffe gezielt ins Verderben gelockt. In stürmischen Nächten habe man einer alten Stute eine Laterne um den Hals gehängt und das Tier über die Dünen geführt. Vom Meer aus habe das schaukelnde Licht wie das Hecklicht eines sicher vor Anker liegenden Schiffes gewirkt. Kapitäne hielten auf das Licht zu und liefen auf den Strand, wo die Ladung geplündert wurde. Aus dieser Praxis, so will es die Volksetymologie, stamme sogar der Ortsname Nex-Head, also Kopf des Gauls. In manchen Fassungen des Theodosia-Stoffes wird die Patriot von solchen Strandräubern auf den Sand gelockt und ihre Passagiere werden ermordet. Historiker und Sprachforscher halten sowohl die Pferdelaternenpraxis als auch die Namensdeutung für nicht belegbar. Der Ortsname existierte zudem bereits in England. Eine schaurig schöne Küstensage. Mehr lässt sich daraus seriös nicht machen. Da ist zweitens eine Gruppe von Erzählungen, in denen Theodosia überlebt. Die ausgereifteste führt bis nach Texas. Dort kursierte im 19. Jahrhundert die Sage, ein Häuptling der Karankawa habe nach einem Sturm aus einem Wrack an der Golfküste eine junge Frau in Weiß gerettet, die ein Medaillon mit dem Namen Theodosia getragen habe. Andere Varianten lassen sie als gebrochene, namenlose Frau in Küstenorten der Carolinas oder Virginias stranden, wo sie Jahrzehnte später verwirrt und erinnerungslos gestorben sei. Wieder andere machen sie zur Gefangenen auf einer Pirateninsel. Keine dieser Geschichten hat je auch nur den Hauch eines Beleges beigebracht. Sie erzählen weniger über das Schicksal der Patriot als über ein sehr menschliches Bedürfnis. Eine so groß angelegte Lebensgeschichte soll nicht einfach in einer namenlosen Sturmnacht enden dürfen. Da sind drittens die Geister. An der Küste South Carolinas, rund um die ehemaligen Elsternbesitzungen am Waccamaw und die Strände, an denen die Familie ihre Sommer verbrachte, erzählt man sich bis heute, eine Frau in einem hellen Kleid wandere bei aufziehendem Sturm am Wasser entlang und blicke aufs Meer hinaus. Auch an den Outer Banks gehört die weiße Dame, die in Sturmnächten am Strand erscheint, zum festen Sagenbestand und wird dort gern mit Theodosia identifiziert. Ein Kapitel noch, bevor wir das große Fazit ziehen. Die Frage, woher unser Wissen über diesen Fall eigentlich stammt und wo seine blinden Flecken liegen. Die wichtigste Quellengruppe sind die Briefe. Aaron Burr war ein manischer Briefschreiber und Aufbewahrer und seine Korrespondenz mit Theodosia, dazu sein europäisches Tagebuch, wurden nach seinem Tod veröffentlicht. Herausgeber war Matthew L. Davis, ein langjähriger politischer Weggefährte Burrs, der dessen Nachlass verwaltete. An dieser Stelle ist Quellenkritik Pflicht. Davis hat das Material nachweislich gefiltert. Er hat nach eigenem Bekunden Dokumente zurückgehalten und vernichtet, die er für kompromittierend hielt, vor allem solche, die Burrs zahlreiche Affären betrafen. Das heißt für uns, das überlieferte Bild der Familie Burr ist ein kuratiertes Bild. Die Liebe zwischen Vater und Tochter, die aus den Briefen spricht, gilt in der Forschung als echt. Sie ist zu durchgängig, zu detailreich und zu beiläufig dokumentiert, um wie reine Inszenierung zu wirken. Bei den Anekdoten aus Burrs spätem Leben dagegen, der alte Mann am Hafen, die markigen Aussprüche über die tote Tochter, müssen wir damit rechnen, dass Erinnerung, Verehrung und Literatur einander durchdrungen haben. Ich habe euch diese Stellen deshalb durchgehend als Überlieferung aus der Memoirenliteratur gekennzeichnet. Die zweite Lücke betrifft die Patriot selbst. Von dem Schiff existieren keine erhaltenen Bordpapiere, kein Logbuch, keine vollständige Besatzungs- oder Passagierliste. Sogar die Schreibweise und der Vorname des Kapitäns schwanken in den Quellen. Was wir über Bauart, Vorgeschichte als Kaperschiff und mögliche Ladung wissen, stammt aus zeitgenössischen Erwähnungen und späteren Rekonstruktionen. Das erklärt, warum dieser Fall so anfällig für Legenden ist. Es fehlt nicht nur das Ende der Geschichte, es fehlen auch weite Teile ihres Anfangs. Bleibt die dritte Frage. Hat eigentlich jemals jemand nach dem Wrack gesucht? Die ehrliche Antwort lautet: Eine gezielte, wissenschaftlich dokumentierte Suche nach der Patriot hat es nie gegeben und sie wäre auch nahezu aussichtslos. Der Meeresboden vor Cape Hatteras ist ein Trümmerfeld aus Jahrhunderten der Seefahrt. Das Graveyard of the Atlantic Museum in Hatteras dokumentiert hunderte bekannte Wracks und Fachleute gehen von weit über 1000 Verlusten in der Region aus. Ein kleiner Holzschoner von 1812 hinterlässt nach 200 Jahren in wandernden Sandbänken praktisch keine identifizierbare Signatur. Kein Metallrumpf, keine Maschine, bestenfalls verstreute Ballaststeine und Beschläge, die sich keinem Schiff mehr zuordnen lassen. Schatzsucher hat das nie abgehalten. Die Erzählung von der Kaperbeute an Bord geistert bis heute durch einschlägige Foren. Seriös belegt ist kein einziger Fund, der mit der Patriot in Verbindung gebracht werden konnte. Bis heute gibt es keinen gesicherten Fund, der die Akte der Patriot wieder öffnen würde. Treten wir zum Abschluss einen Schritt zurück und fragen, warum beschäftigt dieses Verschwinden die Menschen seit 200 Jahren, während tausende andere Schiffsunglücke derselben Küste vergessen sind? Der erste Grund liegt in der Fallhöhe der Beteiligten. Theodosia Burr Elston war keine anonyme Reisende. Sie war die Tochter eines Mannes, der Vizepräsident war, der Alexander Hamilton tötete, der wegen Hochverrats vor Gericht stand. Und sie war die Frau eines amtierenden Gouverneurs. Ihr Verschwinden traf eine Familie, die ohnehin im Zentrum der öffentlichen Aufmerksamkeit und der öffentlichen Verachtung stand. Für Burrs zahlreiche Feinde fügte sich der Verlust in ein fast biblisches Erzählmuster. Der gefallene Verräter, dem das Schicksal nimmt, was er am meisten liebt. Solche Deutungen wurden damals tatsächlich geäußert und sie haben den Fall von Beginn an moralisch aufgeladen. Der zweite Grund ist die Verschwundene selbst. Theodosia war ein lebendes Experiment über die Frage, was eine Frau sein kann, wenn man sie wie einen Mann bildet. Jahrzehnte bevor diese Frage gesellschaftsfähig wurde. Ihre Briefe zeigen Witz, Härte gegen sich selbst, intellektuellen Hunger und eine fast beunruhigende Loyalität. Spätere Generationen, gerade auch Autorinnen, haben in ihr eine Vorläuferin gesehen. Eine Frau, deren Möglichkeiten ihre Epoche sprengten und deren Leben trotzdem von den klassischen Mächten ihrer Zeit zermahlen wurde. Kindbett, Fieber, Politik der Männer, mehr. Der dritte Grund ist erzähltechnischer Natur und er ist für uns als True-Crime-Hörer der interessanteste. Der Fall hat keinerlei physische Beweise und damit keinerlei Korrektiv. Kein Wrack, keine Leiche, kein Logbuch der Patriot, kein Prozess. Wo nichts widerlegt werden kann, kann alles erzählt werden. Jede Generation hat dem Vakuum ihre eigenen Ängste und Sehnsüchte eingeschrieben. Das 19. Jahrhundert seine Piraten und Sterbebettbeichten. Das Küstenvolk seine Strandräuber und Geister. Das 20. Jahrhundert seine Romane und Schatzsucher. Der Stoff wurde vielfach literarisch verarbeitet. Am bekanntesten ist Enya Settens Roman My Theodosia von 1941. Robert Frost streifte die Legende in seinem Gedicht Kitty Hawk und ein weltberühmtes Echo kennt ihr vermutlich alle, ohne es zu wissen. Im Musical Hamilton singt Aaron Burr das Lied Dear Theodosia. Ein Vater verspricht seiner neugeborenen Tochter, die Welt für sie sicher zu machen. Das Publikum von heute hört dieses Lied mit einem Wissen, das die Figur auf der Bühne nicht hat. Wir kennen die Nacht von Cape Hatteras.
1: Oder zumindest ein Teil davon.
0: Ein Teil davon, das stimmt. Was bleibt am Ende als gesichertes Fazit? Eine schwer kranke, trauernde Frau bestieg am 31. Dezember 1812 ein schnelles, kleines Schiff und reiste in einen gefährlichen Winter. In den Tagen darauf tobte ein dokumentierter Sturm über einem der gefährlichsten Seegebiete der amerikanischen Ostküste, durch das ihre Route führte. Das Schiff kam nie an. Alles Weitere, die Planke, das weiße Kleid, das leere Schiff im Sand, das Porträt, die Frau am Strand, ist Erzählung. Mit einer Ausnahme vielleicht. In Farmington, Connecticut, hängt ein Bild, von dem niemand mit Sicherheit sagen kann, wen es zeigt. Solange das so bleibt, hat dieser Fall einen Fuß in der Tür zwischen Geschichte und Legende. Damit sind wir am Ende unserer heutigen Reise angekommen. Wir haben eine Frau kennengelernt, die als Bildungsexperiment ihres Vaters begann und zu einer der bemerkenswertesten Amerikanerinnen ihrer Generation wurde. Wir haben verfolgt, wie Duell, Verratsprozess und Exil ihre Familie zerlegten, wie der Tod ihres Kindes sie brach und wie eine einzige Sturmnacht im Januar 1813 sie aus der Geschichte riss und in die Legende hob. Wir haben gesehen, wie aus dem Schweigen des Meeres über zwei Jahrhunderte Geständnisse, Gemälde und Geister wurden und wir haben jedes Mal geprüft, was die Quellen tragen und was nicht. Solltet ihr einmal an die Outer Banks kommen, an einem grauen Tag, wenn der Wind über die Dünen von Neck's Head geht, denkt an den kleinen Schoner, der dort irgendwo draußen verschwand und an die Frau an Bord, die nur ihren Vater wiedersehen wollte. Sakura, bevor wir die Folge schließen, was bleibt bei dir von dieser Geschichte hängen? Eher dieses nüchterne Bild eines Schiffes, das vermutlich in einem Sturm verschwand, oder eher das, was danach daraus wurde? Diese ganzen Legenden, Piratengeschichten, das Porträt oder die angeblichen Geständnisse?
1: Ich glaube, es bleibt alles ein bisschen hängen. Wenn du mich fragst, am für mich persönlich wahrscheinlichsten, ist es wirklich leider sehr nüchtern, dass das Schiff einfach gesunken ist. Mhm. Weil es wahrscheinlich einfach schwierig gewesen ist, mit einem solchen Schiff unter diesen Gegebenheiten ja, da über das Meer zu kommen. Mhm. Und die Wahrscheinlichkeit, dass es gesunken ist, ist ja einfach sehr, sehr hoch.
0: Ja, also wenn das Schiff angekommen wäre und es wäre nur sie weg gewesen, dann hätte ich gedacht, sie hat den Tod ihres Sohnes nicht verkraftet und hat sich über Bord gestürzt unterwegs. Aber dadurch, dass die anderen ja auch nicht angekommen sind und das Schiff auch nicht, habe ich das dann nicht mit aufgenommen, weil ich dann gedacht habe, das wird keinen Sinn ergeben. Dann wären die ja angekommen und hätten das gesagt.
1: Ich denke auch. Also wie gesagt, ich kann mir immer noch vorstellen, wenn sie das Ganze überlebt hat, entweder hat sie bewusst oder vielleicht wirklich durch einen Gedächtnisverlust bedingt einen Neustart gewagt. Dass sie vielleicht, also wie gesagt, deswegen sage ich ja extra, ne, es kann so oder so sein, es kann auch einfach sein, dass sie vielleicht wirklich in den Sturm geraten sind, sind dann irgendwo gestrandet und dass sie dann gesagt hat, ich kann so einfach nicht mehr weitermachen und bewusst einen anderen Weg gewählt hat. Das könnte ich mir sogar auch vorstellen bei ihr. Einfach quasi Trauerbewältigung.
0: Ja.
1: In irgendeiner Art, weil wir wissen alle, jeder geht mit Trauer anders um. Und gerade ein Kind zu verlieren, ist das Schlimmste, denke ich, was passieren kann.
0: Ja.
1: Und ja, da haben viele Leute schon die verrücktesten Dinge dann daraus getan als Konsequenz. Deswegen, auch das ist eine Sache, die könnte ich mir bei ihr vorstellen. Ja, aber wie gesagt, ich glaube, ganz, ganz nüchtern betrachtet, das Schiff ist wirklich einfach untergegangen. Und alles, was da drauf, also was danach hinterher dazu gesponnen wurde, waren wirklich aufgrund des Wunsches, dass eine so bedeutende Person nicht einfach nur so nüchtern ertrunken ist.
0: Ja. Ja, ich finde auch gerade diesen Kontrast so stark. Auf der einen Seite haben wir wahrscheinlich ein tragisches Schiffsunglück. Auf der anderen Seite zeigt dieser Fall, wie sehr Menschen versuchen, einem Verschwinden ein Gesicht, eine Erklärung oder wenigstens irgendein Ende zu geben. Wenn euch diese Folge gefallen hat, dann empfehlt Blutvergießen gern weiter, lasst eine Bewertung da und schreibt uns, wie ihr diesen Fall seht.
1: Und man muss ja sagen, wir freuen uns auch immer super doll, wenn ihr unter den Folgen kommentiert. Was sind eure Ideen dazu? Was sind eure Gedanken? Weil wir lieben den Austausch mit euch und für uns, also es hilft uns natürlich auch, muss man an dieser Stelle sagen, weil jedes Mal, wenn ihr etwas kommentiert, dann wird es manchmal auch anderen Leuten angezeigt. Und ja, ich glaube, es ist ganz spannend, wenn euch die Folge gefallen hat, dass vielleicht auch andere Leute das mitbekommen.
0: Das wäre schön. Ja, dann würde ich sagen, ist die Folge lang genug und wir verabschieden uns. Und vergesst nicht, manche Tagebücher werden mit Blut geschrieben. Tschüss.
1: Tschüss.
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